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1: Ich bin Tanja Wagner. Mehr Lkw auf die Straße, mehr Güter auf die Schiene. Die Bundesregierung sucht nach Wegen, mit dem extrem Niedrigwasser umzugehen. Doch Grüne und Linke kritisieren Teile dieser Pläne. Dem Tagesspiegel sagten sie, vor allem zusätzliche Lkw seien der falsche Weg.
2: In mehreren Bundesländern dürfen bestimmte Lkw jetzt auch sonntags und an Feiertagen fahren, damit Waren trotz Niedrigwasser ans Ziel kommen. Der Linken reicht das alles aber nicht. Sie will Binnenschiffer stärker unterstützen und kurzfristig mehr Platz für Güterzüge schaffen. Die Grünen sind sich uneinig, wie sie die Maßnahmen finden sollen. Ein Teil hält die Lkw-Ausnahmen für nötig, ein anderer lehnt sie ab. Zoe Tessovali, Redaktion.
1: Führende SPD-Politiker pochen angesichts der weiter hohen Benzinkosten auf eine Spritpreisbremse. Die hohen Spritpreise sind weiterhin eine echte Belastung für unser Land, sagte Generalsekretär Klüssendorf der Deutschen Presseagentur. Nötig seien Preisobergrenzen. Wirtschaftsministerin Reiche müsse zügig ein Gesetz dafür vorlegen. Die Ministerpräsidentin von Mecklenburg-Vorpommern-Schwesig betonte, in ländlichen Regionen sei das Auto kein Luxus, sondern notwendig für den Alltag. Das Finanzministerium treibt die von Union und SPD vereinbarte Reform der Einkommenssteuer voran. Wie aus einem ersten Entwurf für die regierungsinterne Abstimmung hervorgeht, soll bis 2028 unter anderem der Grundfreibetrag steigen, also der Betrag, ab dem Einkommen überhaupt versteuert werden muss.
3: Der Gesetzentwurf sieht auch vor, dass der Spitzensteuersatz erst bei höheren Einkommen greift. Im Gegenzug soll dafür bei der sogenannten Reichensteuer mehr eingenommen werden. Sollten die Pläne so kommen, geht Finanzminister Klingbeil von rund 10 Milliarden Euro Entlastungen für die Bürger aus. 3 Milliarden im kommenden Jahr und 7 im Jahr darauf. Thomas Brock, Berlin.
1: Wegen eines großen Waldbrands am Gardasee in Oberitalien sind mehr als 200 Menschen evakuiert worden, darunter zahlreiche Urlauber. Sie durften Stunden später zurückkehren. Das Feuer wütete auf dem Gebiet der Gemeinde Tignale am Westufer von Italiens größtem See. Vorsichtshalber mussten sich auch mehrere Dutzend Urlauber, die in einer Ferienanlage untergebracht waren, in Sicherheit bringen.
4: Und jetzt das Wetter für das Emsland und die Grafschaft Bentheim.
5: In der Nacht ist es meist nur locker bewölkt oder klar bei 13 bis 15 Grad. Mit viel Sonne geht es auch in und durch den Sonntag. Die Temperaturen steigen dabei an auf 29 bis 31 Grad.
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1: Ich bin Tanja Wagner. Heute dürfen Lkw trotz des Sonntagsfahrverbots erstmals auf die Straße. Mehrere Bundesländer haben das Fahrverbot für Lastwagen teilweise aufgehoben. Grund ist die Dürre und das damit verbundene Niedrigwasser der Flüsse.
2: Die Wirtschaft ist im absoluten Krisenmodus. Viele Frachtschiffe können wegen des Niedrigwassers gar nicht oder nur mit einem Bruchteil der üblichen Ladung fahren. Nordrhein-Westfalen, Niedersachsen, Rheinland-Pfalz und das Saarland wollen jetzt zumindest absolut notwendige Ersatztransporte auf der Straße erleichtern. Dafür können vorübergehend Gütertransporte vom Wasserweg auf die Straße verlegt werden. Damit sollen Lieferketten aufrechterhalten und Versorgungsengpässe vermieden werden. Die Regelung gilt vorerst bis Ende des Monats. Zoe Tassovali, Redaktion.
1: Nach dem Fund der Sprengstoffdrohne am Flughafen Leipzig-Halle verstärkt die Polizei dort den Schutz. Auf dem Gelände steht jetzt ein spezielles Radar, das anfliegende Drohnen schon aus größerer Entfernung erkennen soll.
2: Die neue Technik steht auf der Besucherplattform des alten Towers. Von dort soll sie den Luftraum überwachen und auch verfolgen, welchen Weg eine Drohne nimmt. Dieses Radar nennt sich Echo Shield. Viel mehr Infos dazu gibt's von der Bundespolizei bisher nicht. Parallel läuft die Suche nach Antworten zum Vorfall weiter. Neben der Sprengstoffdrohne gab es möglicherweise noch eine zweite. Mit einem kleinen unbekannten Flugobjekt war ein Frachtflugzeug zusammengestoßen. In dem Fall ermittelt inzwischen die Bundesanwaltschaft. Zoe Tassovali, Redaktion.
1: Eine deutliche Mehrheit der Menschen in Deutschland spricht sich gegen die Abschaffung der sogenannten Rente mit 63 aus. Das geht aus einer Umfrage für die Bild am Sonntag hervor. Demnach lehnen 68% der Befragten eine Abschaffung der abschlagsfreien Rente nach 45 Beitragsjahren ab. 56% der Befragten gaben an, selbst von der Rente mit 63 Gebrauch machen zu wollen. Das Unternehmen Wiederaufstieg hat einen Dämpfer erhalten. Der VfL Wolfsburg hat sich zum Zweitliga-Auftakt mit einem Remis begnügen müssen. Gegen den ersten FC Kaiserslautern kam der Erstliga-Absteiger in der Volkswagen Arena nicht über ein 0:0 hinaus.
3: Und jetzt das Wetter für das Emsland und die Grafschaft Bentheim.
4: Viel Sonne und Temperaturen von 28 bis 31 Grad, so zeigt sich der Sonntag heute wieder super freundlich. Morgen am Montag dann wieder ein paar mehr Wolken, vielleicht auch einzelne Schauer mit dabei und nicht mehr ganz so warm bei 23 bis 25 Grad.
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1: Ich bin Tanja Wagner. Grüne und Linke kritisieren den Umgang der Bundesregierung mit dem extrem Niedrigwasser auf Deutschlands Flüssen. Während die Grünen die geplante Lockerung des Sonn- und Feiertagsverbots für Lastwagen unterschiedlich bewerten, lehnt die Linke die Maßnahme ab. Sie fordert stattdessen mehr Unterstützung für die Binnenschifffahrt und zusätzliche Kapazitäten auf der Schiene. Bisher haben Nordrhein-Westfalen, Niedersachsen, Rheinland-Pfalz und das Saarland das Fahrverbot für bestimmte Lkw an Sonn- und Feiertagen vorübergehend aufgehoben. Der Industrieverband BDI begrüßte das. Familienministerin Prien will Kinder und Jugendliche stärker vor Risiken sozialer Medien schützen. Im Hamburger Abendblatt spricht sie sich für strengere Regeln aus, auch für Jugendliche bis 18 Jahren.
2: Mal eben TikTok oder Instagram öffnen und losswipen. Für Kinder könnte das künftig schwieriger werden. Prien will vor allem die Plattformen stärker in die Pflicht nehmen. Sie sollen darauf achten, was sie jungen Nutzern überhaupt zeigen. Ihr Wunsch wäre es, wenn Jugendlichen nur das gezeigt wird, was zu ihrem Alter passt. Für Kinder unter 13 könnte es sogar ein Social-Media-Verbot geben. Deutschland will bis Ende des Sommers erste Regeln vorlegen. Langfristig sollen aber in der ganzen EU dieselben Vorgaben gelten. Zoe Tassovali, Redaktion.
1: Führende SPD-Politiker pochen angesichts der weiter hohen Benzinkosten auf eine Spritpreisbremse. Die hohen Spritpreise seien weiterhin eine echte Belastung für unser Land, sagte Generalsekretär Klüssendorf der Deutschen Presseagentur. Nötig seien Preisobergrenzen.
3: Die SPD fordert schon länger, dass der Staat nochmal eingreift. Doch Wirtschaftsministerin Reiche von der CDU lehnt das ab. Sie plane aktuell keine weiteren Hilfen. Aus Sicht des ADAC sind die Spritpreise seit mehreren Wochen zu hoch. Man dürfe nicht länger tatenlos zusehen, wie Konzerngewinne immer neue Rekorde erreichen, sagt SPD-Generalsekretär Klüssendorf. Die Ministerpräsidentin von Mecklenburg-Vorpommern, Schwesig, fordert eine Übergewinnsteuer für Mineralölkonzerne. Thomas Bremser, Redaktion.
1: Der VfL Wolfsburg hat sich zum Zweitliga-Auftakt mit einem Remis begnügen müssen. Gegen den 1. FC Kaiserslautern kam der Erstliga-Absteiger in der Volkswagen Arena nicht über ein 0:0 hinaus.
4: Und jetzt das Wetter für das Emsland und die Grafschaft Bentheim.
5: Viel Sonne und Temperaturen von 28 bis 31 Grad. So zeigt sich der Sonntag heute wieder super freundlich. Morgen am Montag dann wieder ein paar mehr Wolken, vielleicht auch einzelne Schauer mit dabei und nicht mehr ganz so warm bei 23 bis 25 Grad.
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1: Ich bin Katrin Müller. Mehrere Bundesländer haben das Sonntagsfahrverbot für Lastwagen teilweise aufgehoben. Grund ist die Dürre und das damit verbundene Niedrigwasser der Flüsse. Die Regelung gilt ab heute. Betroffen sind Nordrhein-Westfalen, Niedersachsen, Rheinland-Pfalz und das Saarland.
2: Der Grund ist simpel. Auf den Flüssen fehlt das Wasser. Viele Frachtschiffe können deshalb nur einen Bruchteil ihrer üblichen Ladung mitnehmen oder gar nicht mehr fahren. Was nicht übers Wasser kommt, soll deshalb verstärkt auf Lkw umgeladen werden. Kritik kommt vom BUND. Wenn der Schiffstransport durch Hunderte oder Tausende Lkw-Fahrten ersetzt werde, belaste das sowohl die Menschen als auch das Klima. Auch die Gewerkschaft Verdi ist dagegen und warnt, die zusätzlichen Fahrten gehen vor allem zulasten der Berufskraftfahrer. Zoe Tessovali, Nachrichtenredaktion.
1: Wer steckt hinter dem Vorfall mit der Sprengstoffdrohne auf dem Flughafen Leipzig-Halle? Mehrere US-Medien haben Infos zu einer möglichen Verbindung nach Russland. Die Drohne war diese Woche in der Nähe ukrainischer Transportflugzeuge entdeckt und von einem Mitarbeiter zum Absturz gebracht worden.
3: Viele Infos sind es nicht, die es in US-Medien aktuell zu dem Vorfall gibt, aber sie weisen in dieselbe Richtung, nach Russland. Das Wall Street Journal berichtet, dass die Drohne mit Sprengstoff wahrscheinlich der russischen Regierung gehört. Die Quelle dafür? US-Beamte, die mit Geheimdienstberichten vertraut sind. Der Sender CNN zitiert einen US-Verteidigungsbeamten in Europa mit einer noch eindeutigeren Aussage. Demnach sind die USA zu dem Schluss gekommen, dass die Drohne einem russischen Geheimdienst gehört. Aus Washington, Franziska Spieker.
1: Eine deutliche Mehrheit der Menschen in Deutschland spricht sich gegen die Abschaffung der sogenannten Rente mit 63 aus. Laut einer Umfrage für die Bild am Sonntag sind 68% dagegen. Gleichzeitig will mehr als die Hälfte der Befragten selbst von der Rente mit 63 Gebrauch machen. Die Union will das Rentenpaket aber nicht aufschnüren. Zum Fußball. Das Unternehmen Wiederaufstieg hat einen Dämpfer erhalten. Der VfL Wolfsburg hat sich zum Zweitliga-Auftakt mit einem Remis begnügen müssen. Gegen den ersten FC Kaiserslautern kam der Erstliga-Absteiger nicht über ein 0:0 hinaus. Zuvor hatte sich Heidenheim gegen Aufsteiger Osnabrück mit 4:3 durchgesetzt. Eintracht Braunschweig gewann 6:1 beim ersten FC Magdeburg. Karlsruhe siegte gegen Bielefeld mit 2:1. Darmstadt und Kiel trennten sich 2:2.
4: Und jetzt das Wetter für das Emsland und die Grafschaft Bentheim.
5: Viel Sonne und Temperaturen von 28 bis 31 Grad. So zeigt sich der Sonntag heute wieder super freundlich. Morgen am Montag dann wieder ein paar mehr Wolken, vielleicht auch einzelne Schauer mit dabei und nicht mehr ganz so warm bei 23 bis 25 Grad.
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0: 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Es ist 6 Uhr und 3 Minuten.

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1: Ich bin Katrin Müller. In Nordrhein-Westfalen, Rheinland-Pfalz, Niedersachsen und im Saarland gilt heute erstmals die Lockerung des Sonn- und Feiertagsfahrverbots für Lastwagen. Wegen des anhaltenden Niedrigwassers in Flüssen wie dem Rhein können viele Frachtschiffe derzeit nur mit einem Bruchteil der üblichen Ladung fahren. Durch die Lockerung des Fahrverbots sollen vorübergehend mehr Gütertransporte vom Wasserweg auf die Straße verlegt werden können. 8 Stunden am Tag. Diese Grenze im Arbeitszeitgesetz will die Koalition schon länger flexibler machen. Arbeitgeberpräsident Rainer Dulger drückt jetzt aufs Tempo. Der DPA sagte er, Deutschland solle stärker auf eine wöchentliche Höchstarbeitszeit setzen, wie sie auch die EU-Regeln ermöglichen.
2: Dulger findet, die heutigen Regeln passen nicht mehr zum Arbeitsalltag. Mal länger arbeiten, dafür an einem anderen Tag früher Schluss, dafür soll es mehr Spielraum geben. Die EU erlaubt bis zu 48 Stunden pro Woche. In Deutschland gilt dagegen grundsätzlich der 8-Stunden-Tag. Mit Ausnahmen sind bis zu 10 Stunden möglich. Bundeskanzler Merz erwartete im Herbst einen Gesetzentwurf von Arbeitsministerin Baas. Die Gewerkschaften warnen allerdings davor, den 8-Stunden-Tag damit faktisch abzuschaffen. Tanja Wagner, Nachrichtenredaktion.
1: Wegen eines großen Waldbrands am Gardasee in Oberitalien sind mehr als 200 Menschen in Sicherheit gebracht worden, darunter zahlreiche Urlauber. Das Feuer wütete nach Angaben der Feuerwehr auf dem Gebiet der Gemeinde Tignala am Westufer von Italiens größtem See.
3: Das Schlimmste, das scheint vorbei, sagte mir ein Feuerwehrsprecher, aber das Gelände sei schwierig und der Wind ein Risiko. Aufatmen können aber immerhin nun viele Touristen. Die mussten nämlich vorübergehend aus ihren Ferienunterkünften flüchten, weil die Flammen immer näher rückten. Auch Löschflugzeuge waren nonstop im Einsatz. Am Gardasee machen im Moment auch gerade viele Deutsche Urlaub. Und auch dort ist es, wie überall hier seit Wochen, heiß und trocken. Aus Italien, Claudia Wächter.
1: Zum Fußball. Das Unternehmen Wiederaufstieg hat einen Dämpfer erhalten. Der VfL Wolfsburg hat sich zum Zweitliga-Auftakt mit einem Remis begnügen müssen. Gegen den 1. FC Kaiserslautern kam der Erstliga-Absteiger nicht über ein 0:0 hinaus. Zuvor hatte sich Heidenheim gegen Aufsteiger Osnabrück mit 4:3 durchgesetzt. Eintracht Braunschweig gewann 6:1 beim 1. FC Magdeburg. Karlsruhe siegte gegen Bielefeld mit 2:1. Darmstadt und Kiel trennten sich 2:2.
4: Und jetzt das Wetter für das Emsland und die Grafschaft Bentheim.
5: Viel Sonne und Temperaturen von 28 bis 31 Grad. So zeigt sich der Sonntag heute wieder super freundlich. Morgen am Montag dann wieder ein paar mehr Wolken, vielleicht auch einzelne Schauer mit dabei und nicht mehr ganz so warm bei 23 bis 25 Grad.
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1: Ich bin Katrin Müller. Mehrere Bundesländer haben das Sonntagsfahrverbot für Lastwagen teilweise aufgehoben. Grund ist die Dürre und das damit verbundene Niedrigwasser der Flüsse. Die Regelung gilt ab heute. Betroffen sind Nordrhein-Westfalen, Niedersachsen, Rheinland-Pfalz und das Saarland.
2: Der Grund ist simpel. Auf den Flüssen fehlt das Wasser. Viele Frachtschiffe können deshalb nur einen Bruchteil ihrer üblichen Ladung mitnehmen oder gar nicht mehr fahren. Was nicht übers Wasser kommt, soll deshalb verstärkt auf Lkw umgeladen werden. Kritik kommt vom BUND. Wenn der Schiffstransport durch Hunderte oder Tausende Lkw-Fahrten ersetzt werde, belaste das sowohl die Menschen als auch das Klima. Auch die Gewerkschaft Verdi ist dagegen und warnt, die zusätzlichen Fahrten gehen vor allem zulasten der Berufskraftfahrer. Zoe Tassovali, Nachrichtenredaktion.
1: Wer steckt hinter dem Vorfall mit der Sprengstoffdrohne auf dem Flughafen Leipzig-Halle? Mehrere US-Medien haben Infos zu einer möglichen Verbindung nach Russland. Die Drohne war diese Woche in der Nähe ukrainischer Transportflugzeuge entdeckt und von einem Mitarbeiter zum Absturz gebracht worden.
3: Viele Infos sind es nicht, die es in US-Medien aktuell zu dem Vorfall gibt, aber sie weisen in dieselbe Richtung, nach Russland. Das Wall Street Journal berichtet, dass die Drohne mit Sprengstoff wahrscheinlich der russischen Regierung gehört. Die Quelle dafür? US-Beamte, die mit Geheimdienstberichten vertraut sind. Der Sender CNN zitiert einen US-Verteidigungsbeamten in Europa mit einer noch eindeutigeren Aussage. Demnach sind die USA zu dem Schluss gekommen, dass die Drohne einem russischen Geheimdienst gehört. Aus Washington, Franziska Spieker.
1: Eine deutliche Mehrheit der Menschen in Deutschland spricht sich gegen die Abschaffung der sogenannten Rente mit 63 aus. Laut einer Umfrage für die Bild am Sonntag sind 68% dagegen. Gleichzeitig will mehr als die Hälfte der Befragten selbst von der Rente mit 63 Gebrauch machen. Die Union will das Rentenpaket aber nicht aufschnüren. Zum Fußball. Das Unternehmen Wiederaufstieg hat einen Dämpfer erhalten. Der VfL Wolfsburg hat sich zum Zweitliga-Auftakt mit einem Remis begnügen müssen. Gegen den ersten FC Kaiserslautern kam der Erstliga-Absteiger nicht über ein 0:0 hinaus. Zuvor hatte sich Heidenheim gegen Aufsteiger Osnabrück mit 4:3 durchgesetzt. Eintracht Braunschweig gewann 6:1 beim ersten FC Magdeburg. Karlsruhe siegte gegen Bielefeld mit 2:1. Darmstadt und Kiel trennten sich 2:2.
4: Und jetzt das Wetter für das Emsland und die Grafschaft Bentheim.
5: Viel Sonne und Temperaturen von 28 bis 31 Grad. So zeigt sich der Sonntag heute wieder super freundlich. Morgen am Montag dann wieder ein paar mehr Wolken, vielleicht auch einzelne Schauer mit dabei und nicht mehr ganz so warm bei 23 bis 25 Grad.
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7: Hallo aus Tauschers Plattenkiste, sagt der Alex. Wir beschäftigen uns weiter mit einer Fläche, die privat oder öffentlich sein kann. Wenn sie öffentlich ist, dann kann sie kostenfrei sein. Mitunter aber muss man auch zahlen dafür, um sie zu betreten. Für manche Flächen auch ziemlich viel, gerade wenn es ein exotischer oder ein künstlerisch bedeutender oder ein sehr historischer ist. Die Rede ist vom Garten. Und damit nun viel Spaß, Gartenlieder aus meinem Archiv.

Aber ganz bestimmt. Chris Roberts im Jahr 1973. Ein Sonntag im englischen Garten in seiner Heimatstadt in München. An Sommersonntagen und gerade in der Ferienhochzeit, da ist ein Sonntag im englischen Garten nicht ganz so idyllisch wie eben besungen. Schließlich zieht es dann nicht nur die Einheimischen, auch viele, viele Touristen aus nah und fern in diese grüne Lunge zwischen Eisbach und Isar, erst recht auch an den chinesischen Turm. Die großen Liegeflächen sind voll wie ein Freibad. Etwas angenehmer wird es meist abends, wenn dann die Jogger ihre Runden ziehen. Ich habe Chris Roberts mal hautnah erleben dürfen, als er Gast in einer Talkshow von München TV war bei Erich Lejeune. Lang ist's her. Er hat seine Heimatstadt, auch damals hat er es betont, immer wieder sehr geliebt, auch wenn er am Ende in Berlin seine letzte Ruhe fand. Wenngleich auch das wohl das einzige Lied über München von ihm ist, jedenfalls das mir bekannte. Viel mehr Lieder gibt es natürlich über den Park von Sanssouci in Potsdam. Hier ist eine weitere Kostprobe.

0: Im Rosengarten von Sanssouci. Auf der Platte steht als Sänger ein gewisser Wolf-Dieter Herrmann. Ist ein an sich gewöhnlicher Name oder eben doch nicht. Denn ich erinnere mich noch an einen Wolf-Dieter Herrmann als der Mr. Frühstücksfernsehen bei Sat.1.
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0: Noch in den 80ern, als die Mattscheibe morgens bei ARD und ZDF schwarz war oder da das Testbild bestenfalls gesendet wurde. Von der Stimme her, glaube ich, könnte es auch dieser Wolf-Dieter Herrmann sein. Viele, viele Jahre auf der Couch im Frühstücksfernsehen. Zum Beispiel auch mit Anja Frese, die dann so mit Filzstift die Wettersymbole auf die weiße Papierkarte schrieb. Erinnere ich mich noch, herrlich war das gewesen. Da herrschte eine gewisse Gemütlichkeit, auch im Privatfernsehen. Ich konnte es in der damaligen DDR immer nur dann sehen, wenn ich in Ost-Berlin war oder in der näheren Umgebung. Denn Sat.1 strahlte damals noch terrestrisch aus West-Berlin in die DDR hinein als Mantelprogramm. Damals für RIAS TV, also den RIAS, den Rundfunk im amerikanischen Sektor Berlins, gab es auch mal in Farbe. Übrigens, ich bemerkte erst jüngst, dass ein lieber Reisekollege, nämlich Jürgen Drensek, Nachrichtensprecher bei RIAS TV war, damals noch in der Woltstraße in Wedding in West-Berlin. Lang, lang ist's her. Nur hier nochmal so schön aufgewärmt von mir in Tauschers Plattenkiste, der Kultserie auf dieser Welle. Und nun ein besonderes Duett.

Eva-Maria Hagen und Wolf Biermann, die 7 Jahre lang liiert waren hier im Duett, in den Garten blühen lauter Rosen. Solo sang Eva-Maria Hagen, deren Tochter natürlich die große Nina Hagen ist, einmal die deutsche Version eines russischen Liedes über den Garten.

0: mit hoher Stimme. Eva Maria Hagen, Grün ist mein Garten, von einer Platte mit 15 russischen Romanzen auf Deutsch. Und wenn wir schon so ruhig und voller tiefer Gedanken sind, gerade beim Thema russischer Garten, da fällt mir noch so viel, viel mehr ein, dann hier noch ein starkes Duo aus Einstost. Ines Paulke und Reinhard Lakomi im Jahr 1989.
1: Die

Was für ein kraftvolles, tolles Lied. Die Erde soll ein Garten sein. Ja, und eben bitte ohne Nachbarschaftsstreit und erst recht ohne Nachbarschaftskrieg.

Das Weingarten-Idyll aus der Orchestersuite Bilder aus Baden. Damit ist Baden bei Wien gemeint, diese wunderbare Kurstadt vor den Toren von Wien an den Hängen des Wiener Waldes. Max Schönherr dirigierte das Orchester der Wiener Volksoper und in dieser Wiener Garten-Idylle, da legen wir nochmal gepflegte Scheiben aus Schellack und Vinyl auf.

0: Er beginnt bereits im Kindesalter, der Garten, und er zieht sich dann durch das Leben und auch die Musik. Bei uns deutsche Titel, die eben diesen Garten benennen. Und damit nun viel Spaß, Gartenlieder aus meinem Archiv.
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Peter Alexander über die Kirschen im Nachbarsgarten. So nach dem Motto, die süßesten Früchte. Ja, fällt mir gerade spontan ein Fernsehwerbespot der 80er Jahre ein, als das Kind dem Nachbarn mit einem Bogen einen Kirschkern ins Genick schießt. Schlimme Sache, der Nachbar ist entzürnt, droht gleich, aber dann regelt der Vater des Kindes alles mit einer sehr bekannten Versicherungspolice. Diese Angelegenheit ist geregelt, der Nachbar lächelt wieder und setzt sich zu den Nachbarn hinzu. Es gibt eine schöne Gartenparty. Eigentlich nur in der Werbung so, im realen Leben nicht immer. Aber bei uns gibt es auch eine Gartenparty. Made in GDR allerdings.

Hilf auch du. Ein Garten, in dem alle freiwillig mitarbeiten. Für alle Menschen der Welt. Ein Garten, der nur Harmonie kennt. Ja, das ist ein Garten der Träume, aber damals eben das Idealbild. Das war der Rundfunk-Kinderchor Berlin, eben aus dem einstigen Ostteil der Stadt. Und noch eine Erkenntnis hier aus dem Musikalischen Institut für fortgeschrittene Gegenwartskunde und angewandte Realitätsstudien von Willi Astor aus dem zweiten Album seines Kindischen Ozeans, einer Sammlung von Kinderliedern.

Der Zoo ist kein logischer Garten. Ja, schönes Wortspiel hier bei uns in Tauschers Plattenkiste, der Kultserie auf dieser Welle. Vom Bahnhof Zoologischer Garten in Berlin, also vom Bahnhof Zoo, geht's jetzt direkt auf der Schiene nach Potsdam. Mehrere Herren wollten unbedingt mal nach Sanssouci und er hier schon vor Jahrzehnten, Luigi Bernauer. Und das, was Sie im Hintergrund gleich hören, ja, Sie hören es schon, es könnte auch die berühmte Uhr vom Bahnhof Zoo sein. Also, los geht die Fahrt.

Luigi Bernauer über den Rosengarten von Sanssouci und auch vom Schloss Charlottenhof. Diese beiden Rosengärten, die betreuen heute mehrere Gärtner. Denn um dieses Erbe, was ja schon mehr als 200 Jahre zurückreicht, kümmert sich die Stiftung Preußisches Kulturgut und musikalisch nun die Egerländer Musikanten.

Ja, hat was vom gepflegten Kurgartenkonzert zur Sanssouci. Ich gebe es zu, passt diese Art von Musik nicht ganz. Setzen wir uns also noch auf eine Bank im Rosengarten, beispielsweise in Sanssouci, und lassen diese Gedanken wirken. Willst du für eine Stunde glücklich sein, so betrinke dich. Willst du für 3 Tage glücklich sein, so heirate. Willst du aber ein Leben lang glücklich sein, so schaff dir einen Garten. Ja, absolut glücklich öffnen wir nun nochmal den vorhin schon erwähnten Garten der Träume.

Reinhard Horn, mein Garten ist ein Paradies. Ja, und über ein Objekt im Garten hatten wir noch gar nicht gesprochen in all unseren musikalischen Betrachtungen. Können Sie sich denken, meine Damen und Herren, was ich meine? Das Gartenhaus, ja, das Gartenhäusel, über das nun Franz Posch eine Polka spielt.

Austausch mit der Gartenhäusel-Polka. Und wissen Sie, was das Schönste für mich immer im Garten war? Das war das Häusel, beziehungsweise auch die Tatsache, dass ich, während ich zum Beispiel häckelte oder Unkraut jätete, den Rasen mähte, beim Obsternten half, immer Radio hörte, immer beide Ohren auch natürlich beim Rias hatte. Und deswegen schließt sich der musikalische Kreis, denn Garten ist auch Radio, zumindest das Kofferradio. Bleiben Sie uns treu, vor allem auch im Garten, wo auch immer Sie uns hören. Wir hören uns wieder. Gleiche Stelle, gleiche Welle, auf alle Fälle. Denn ciao, sagt der Alex, und wie immer, auf Weiterhören.

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1: Ich bin Katrin Müller. In Nordrhein-Westfalen, Rheinland-Pfalz, Niedersachsen und im Saarland gilt heute erstmals die Lockerung des Sonn- und Feiertagsfahrverbots für Lastwagen. Wegen des anhaltenden Niedrigwassers in Flüssen wie dem Rhein können viele Frachtschiffe derzeit nur mit einem Bruchteil der üblichen Ladung fahren. Durch die Lockerung des Fahrverbots sollen vorübergehend mehr Gütertransporte vom Wasserweg auf die Straße verlegt werden können. 8 Stunden am Tag. Diese Grenze im Arbeitszeitgesetz will die Koalition schon länger flexibler machen. Arbeitgeberpräsident Rainer Dulger drückt jetzt aufs Tempo. Der dpa sagte er, Deutschland solle stärker auf eine wöchentliche Höchstarbeitszeit setzen, wie sie auch die EU-Regeln ermöglichen.
2: Dulger findet, die heutigen Regeln passen nicht mehr zum Arbeitsalltag. Mal länger arbeiten, dafür an einem anderen Tag früher Schluss, dafür soll es mehr Spielraum geben. Die EU erlaubt bis zu 48 Stunden pro Woche. In Deutschland gilt dagegen grundsätzlich der 8-Stunden-Tag. Mit Ausnahmen sind bis zu 10 Stunden möglich. Bundeskanzler Merz erwartete im Herbst einen Gesetzentwurf von Arbeitsministerin Baas. Die Gewerkschaften warnen allerdings davor, den 8-Stunden-Tag damit faktisch abzuschaffen. Tanja Wagner, Nachrichtenredaktion.
1: Wegen eines großen Waldbrands am Gardasee in Oberitalien sind mehr als 200 Menschen in Sicherheit gebracht worden, darunter zahlreiche Urlauber. Das Feuer wütete nach Angaben der Feuerwehr auf dem Gebiet der Gemeinde Tignala am Westufer von Italiens größtem See.
3: Das Schlimmste, das scheint vorbei, sagte mir ein Feuerwehrsprecher, aber das Gelände sei schwierig und der Wind ein Risiko. Aufatmen können aber immerhin nun viele Touristen. Die mussten nämlich vorübergehend aus ihren Ferienunterkünften flüchten, weil die Flammen immer näher rückten. Auch Löschflugzeuge waren nonstop im Einsatz. Am Gardasee machen im Moment auch gerade viele Deutsche Urlaub. Und auch dort ist es, wie überall hier seit Wochen, heiß und trocken. Aus Italien, Claudia Wächter.
1: Nach dem Fund einer Drohne mit Sprengstoff auf dem Flughafen Leipzig-Halle will Bundesinnenminister Dobrindt die Forschung zur Drohnensicherheit ausbauen. Das Wettrüsten der Drohnentechnologie erfordere eigene Forschungseinheiten, um Schritt halten zu können, sagte er der Bild am Sonntag. Demnach soll am 18. August am Testflughafen des Deutschen Zentrums für Luft- und Raumfahrt in Kochstedt in Sachsen-Anhalt eine Forschungseinrichtung für Drohnensicherheit errichtet werden.
4: Und jetzt das Wetter für das Emsland und die Grafschaft Bentheim.
5: Viel Sonne und Temperaturen von 28 bis 31 Grad. So zeigt sich der Sonntag heute wieder super freundlich. Morgen am Montag dann wieder ein paar mehr Wolken, vielleicht auch einzelne Schauer mit dabei und nicht mehr ganz so warm bei 23 bis 25 Grad.
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0: 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Im Studio Matthias Welp.
6: Und wieder eine heiße Sommerausgabe mit viel Vinyl im Stapel. Und kühlen Getränken in Reichweite, ich sag nur, wohlbekommens, liebe Hörer, und herzlich willkommen.

Mit Billy Joel ging's heute in Ausgabe Nummer 505 und ganz international wartet auf dem anderen Plattenteller ein französischer Chansonnier der Extraklasse, Monsieur Jacques Dutronc. Der ist übrigens mit François Zardy verheiratet.

1966 war das damals mehr als ein Chanson. Der Titel erreichte die Massen und muss ja eigentlich deshalb als Hit bezeichnet werden, egal aus welcher Ecke er auch kam. Et moi, das sind meine kleinen Ausreißer, aber die kennen Sie ja inzwischen.

Ja, kennen Sie denn die noch? Mit den Liedern She's Not There, Tell Her No und Time of the Season eben gespielt, gelangte die Band in den 60ern einige Male in die Hitparade. Ihr Name war The Zombies aus England. Ja, jetzt geht's mal wieder um Creedence Clearwater Revival und John Fogerty. Als er die Formation verlassen hatte, begann er ja eine Solokarriere. 1973 war das. Sein erstes Album, Blue Ridge Rangers, da spielte er alle Instrumente. Und sein letztes Soloalbum, daraus dieser Titel hier, Sail Away.

0: klingt das gut. Rock Workshop hießen die. Und wissen Sie, wer dahinter steht? Alex Harvey, der schloss sich 1969 dieser progressiven Formation an. Alex Harvey, das war der schottische Rockmusiker aus Glasgow, der mit seiner Sensational Alex Harvey Band in den 70er Jahren ein erfolgreicher Bühnenstar wurde.
1: Was die Attentäter betrifft, die in Berlin den Anschlag auf die deutsch-arabische Gesellschaft verübt

Unverkennbar, die Handschrift von Leonard Cohen steckt dahinter. Jennifer Vaughns landete damit ganz sicher ihren größten Hit, obwohl es mir ein bisschen schwerfällt, davon Hit zu sprechen. Da steckt nämlich sehr viel politische Verbitterung drin. In dem Text jedenfalls, eigentlich nichts fürs Nebenbeihören.

Nur guck mal, das lobe ich mir. Ich glaube, die gibt's immer noch. The Straubs, die britische Folkrock-Band, die, ich glaube, ja, seit Mitte der 60er Jahre zusammenspielt.

0: Whoa, oh yeah, what is it good for? Absolutely nothing, sing it again, Edwin Starr 1970, wenn es doch nur irgendwas genutzt hätte oder nützen würde.
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Stevie Wonders bekanntes grünes Doppelalbum The Secret Life of Plants steht drauf. Das geheime Leben der Pflanzen. Ja, das Album, das ursprünglich 1979 mal bei Tumblr Motown aufgelegt wurde. Es ist der Soundtrack übrigens zum Dokumentarfilm The Secret Life of Plants. Wanda bemerkte damals rückblickend im Jahr 2004, dass das Album, so sagte er, ein experimentelles Projekt war. Ich zitiere, mich mit allen Dingen herauszufordern, die mir von der Fliegenfalle der Venus über die Schöpfung der Erde bis zur Rückkehr als Blume in den Sinn kamen. Und genau deshalb spielten wir soeben auch Come Back as a Flower. Dieses Grand Funk Railroad, endlich mal eine 68 gegründete US-Rockband aus den 70ern. Künstlerisch umstritten hatte die Band in ihren ersten Jahren dennoch großen Erfolg. 71 übertraf sie sogar bei einem New Yorker Konzert den Einnahmerekord der Beatles. Ich habe aufgelegt für sie die Single Time Machine.

An diesen Herrn erinnere ich gerne, den britischen Songwriter Ed Welch, der 1971 sein Album Clowns aufnahm, und wir hörten daraus eben den Titelsong. Andere Lieder darauf, auf dieser LP, schrieb er übrigens zusammen mit Tom Paxton, den wir ja auch sehr gerne hin und wieder auflegen. Dann wäre es mal wieder Zeit für einen Stilsprung, wie wir ihn hier ja lieben in dieser Sendung. Es geht um Juliet, ja, genau die von Robin Gibb, der gemeinsam mit seinen Brüdern Maurice und Barry als Mitglied der Bee Gees Furore machte. Das war in den 60ern.

0: sagen, was heißt 60er? Dieser Welthit kam ja 20 Jahre später, 1983 erst heraus, als Soloscheibe von Robin Gibb. Haha, das Königspaar des Jazzgesangs. Sie werden auch die lieben Ella Fitzgerald und Louis Armstrong.
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Who walks in when I walk out? Ja, das weiß man ja nie so genau, meine Herren, nicht? Wer sicher gehen will, der bleibt zu Hause.

ist doch immer wieder erstaunlich, was so ein feuchtes Fließtuch, ein rotes, feuchtes Fließtuch, so alles schafft. Die Originalsingle von Sting, die wir eben spielten, ist eben auch 35 Jahre alt und lag zwischen tausenden anderer in der Scheune meines leider verstorbenen Kollegenfreundes Atze Hans-Karl Schmidt. Und siehe mal da, wie die noch klang. Und die hier von Kris Kristofferson, die lag daneben und ist sogar 4 Jahre älter.

Dann geht's jetzt aber ganz zügig auf die Nachrichten zu. Die Kollegen warten schon mit dem Neuesten vom Tage. Ich gönn mir dann mal zu. Wie heißt er? Ja, das ist die Band. Mark Allman. Mark-Allman. Mein Käffchen. Und dann ziehe ich noch meinen kleinen Rillo durch und warte auf Sie. Bis gleich zum zweiten Teil der Plattenspiele. Ich freue mich. 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
1: Ich bin Katrin Müller. Eine deutliche Mehrheit der Menschen in Deutschland spricht sich gegen die Abschaffung der sogenannten Rente mit 63 aus. Laut einer Umfrage für die Bild am Sonntag sind 68% dagegen. Gleichzeitig will mehr als die Hälfte der Befragten selbst von der Rente mit 63 Gebrauch machen. Die Union will das Rentenpaket aber nicht aufschnüren. Mehrere Bundesländer haben das Sonntagsfahrverbot für Lastwagen teilweise aufgehoben. Grund ist die Dürre und das damit verbundene Niedrigwasser der Flüsse. Die Regelung gilt ab heute. Betroffen sind Nordrhein-Westfalen, Niedersachsen, Rheinland-Pfalz und das Saarland. Kritik kommt allerdings von Grünen und Linken.
2: In mehreren Bundesländern dürfen bestimmte Lkw jetzt auch sonntags und an Feiertagen fahren, damit Waren trotz Niedrigwasser ans Ziel kommen. Bundesverkehrsminister Bilger will außerdem mehr Güter auf die Schiene bringen und unnötige Baustellen vermeiden. Der Linken reicht das alles aber nicht. Sie will Binnenschiffer stärker unterstützen und kurzfristig mehr Platz für Güterzüge schaffen. Zoe Tessovali, Nachrichtenredaktion.
1: Hamburgs Bürgermeister Peter Tschentscher fordert ein Umdenken in der Fiskalpolitik des Bundes. Unter anderem sprach er sich gegen die Senkung der Körperschaftssteuer und für die Einführung einer Digitalsteuer für große Tech-Konzerne aus. Das Finanzministerium treibt derweil auch die Reform der Einkommensteuer voran. Wie aus einem Entwurf hervorgeht, soll bis 2028 unter anderem der Grundfreibetrag steigen, also der Betrag, ab dem Einkommen überhaupt versteuert werden muss.
3: Der Gesetzentwurf sieht auch vor, dass der Spitzensteuersatz erst bei höheren Einkommen greift. Im Gegenzug soll dafür bei der sogenannten Reichensteuer mehr eingenommen werden. Sollten die Pläne so kommen, geht Finanzminister Klingbeil von rund 10 Milliarden Euro Entlastungen für die Bürger aus, 3 Milliarden im kommenden Jahr und 7 im Jahr darauf. Aus Berlin, Thomas Brockt.
1: Die Abholzung im brasilianischen Amazonasgebiet ist so niedrig wie seit 10 Jahren nicht mehr. Nach Daten des Nationalen Instituts für Weltraumforschung wurden zwischen August 2025 und Juli 2026 rund 36% weniger abgeholzt als in den 12 Monaten davor. Es ist auch der niedrigste Wert, seit es Daten des Echtzeitsystems zur Erkennung von Entwaldung gibt. Der Amazonasregenwald wird auch als grüne Lunge der Erde bezeichnet und ist enorm wichtig für das Weltklima.
4: Und jetzt das Wetter für das Emsland und die Grafschaft Bentheim.
5: Viel Sonne und Temperaturen von 28 bis 31 Grad. So zeigt sich der Sonntag heute wieder super freundlich. Morgen am Montag dann wieder ein paar mehr Wolken, vielleicht auch einzelne Schauer mit dabei und nicht mehr ganz so warm bei 23 bis 25 Grad.
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6: Warten lohnt sich. Sind Sie noch dran? Prima. Dann lassen Sie es uns mit voller Power in die zweite Stunde angehen. Mit einem Rocker, der es in sich hat. Hier ist Mr. Alice Cooper. Und Sie wissen, auf welcher Titel kommt? No More. No More, Mr. Nice Guy.

Viele sind in diesem Sommer wie ich nicht verreist, deshalb auch keine Wiederholung an dieser Stelle zur Reisezeit wie in den vergangenen Jahren, sondern immer wöchentlich frisch aufgelegt. Und die Resonanz zeigt deutlich, dass wir gehört werden. Danke dafür. Aus 72 ist dies Jerry Rafferty und seine Steelers Veal. Die hatten einen erfolgreichen, einen besonders erfolgreichen Titel. Stuck in the Middle with

Was heißt hier erfolgreich? Niemand konnte wohl damals, Anfang der 70er, ahnen, welcher Erfolg für Javelle Rafferty noch Ende der 70er bevorstehen sollte. So, kommen Sie her, ein bisschen Bow Diddley endlich mal wieder. Liegt an und auf, hatten wir lange nicht im Programm. Kölmer.

Der nächste Winter kommt bestimmt, cold on my shoulder, besonders in Kanada. Ja, da lebt ja Gordon Lightfoot schließlich auch. Und das hier ist das Gegenteil. Kenneth Heat aus 71 mit einem Song von Little Richard. Der ist übrigens gerade im vergangenen Mai im Alter von 87 Jahren verstorben.

0: legendärer Outlaw-Musiker aus Texas, Willie Nelson, seine markante Stimme und seine Gitarrensoli machten ihn zum Star, übrigens auch als Schauspieler auf der Leinwand.
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0: gut, dass wir mal wieder an Tom Petty nicht vorbeikommen. Stimmt denn die Mischung heute, liebe Hörerinnen und Hörer?
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0: Mott the Hoople, das war eine britische Rockband aus den 70ern, die sich 80 auflöste.

The Hoople. Die Geschichte dieser Band ist noch nicht zu Ende erzählt. Ich bekomme hier gerade einen Hinweis, dass sie sich zwar 80 aufgelöst haben, wie ich erzählte, aber die beiden Gründer der Gruppe haben sich 2013 entschlossen, nochmal auf die Bühne zu kommen, und sie spielen wohl immer noch sportlich, würde ich sagen.

Also eins geht überhaupt nicht. Wir haben ja heute wieder die Frauenquote sündhaft missachtet. Ja, da warten. Wie war das? Ja, in der ersten Stunde, richtig. Da hatten wir Jennifer Warnes und Ella Fitzgerald, alle schön und gut, große Namen. Aber jetzt in der zweiten noch überhaupt nicht. Geht denn sowas?

Was ganz Wunderschönes, Feines war das. Chris Darrow, gerade Anfang diesen Jahres verstorben, der US-amerikanische Multi-Instrumentalist und Singer-Songwriter. Er galt Ende der 60er Jahre als Pionier der Country-Rock-Musik und trat mit zahlreichen Gruppen auf. Vielleicht erinnern Sie sich an Kaleidoscope oder die Nitty Gritty Dirt Band. So, hier hätten wir noch 3.

0: Ray Charles featuring Ella Fitzgerald. So, und noch ein Griff in die oldie Kiste.
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So, dann tschüss, ciao, over and out. Das waren die Plattenspiele Nummer 505. Bleiben Sie fröhlich und gehen Sie gut in die nächste Sommerwoche.

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1: Ich bin Katrin Müller. In Nordrhein-Westfalen, Rheinland-Pfalz, Niedersachsen und im Saarland gilt heute erstmals die Lockerung des Sonn- und Feiertagsfahrverbots für Lastwagen. Wegen des anhaltenden Niedrigwassers in Flüssen wie dem Rhein können viele Frachtschiffe derzeit nur mit einem Bruchteil der üblichen Ladung fahren. Durch die Lockerung des Fahrverbots sollen vorübergehend mehr Gütertransporte vom Wasserweg auf die Straße verlegt werden können. Zugverspätungen sollen künftig konkrete Konsequenzen für das Spitzenpersonal der Bahn haben. Bundesverkehrsminister Bilger sagte der Bild am Sonntag, es werde sich auf die Bonuszahlungen der Manager auswirken, wenn die Ziele, die der Bund vorgibt, nicht eingehalten werden.
2: Der Bund will künftig genauer hinschauen, was die Bahn mit dem vielen Geld für ihr Schienennetz so erreicht. Gerade wird eine neue Vereinbarung vorbereitet, die regelt, wie viele Milliarden dafür fließen und welche Ziele die Bahn erfüllen muss. Im ersten Halbjahr kamen 40% der Fernzüge zu spät, im heißen Sommer noch mehr. Bilger sagt, Bahnkunden und Steuerzahler haben einen Anspruch darauf, dass am Ende auch Ergebnisse zählen. Gleichzeitig betont er, viele Beschäftigte bei der Bahn machen einen richtig guten Job. Zoe Tassovali, Nachrichtenredaktion.
1: Wegen eines Waldbrands am Gardasee sind mehr als 200 Menschen in Sicherheit gebracht worden, darunter zahlreiche Urlauber. Die Lage scheint sich inzwischen aber etwas zu entspannen.
3: Das Schlimmste, das scheint vorbei, sagte mir ein Feuerwehrsprecher, aber das Gelände sei schwierig und der Wind ein Risiko. Aufatmen können aber immerhin nun viele Touristen. Die mussten nämlich vorübergehend aus ihren Ferienunterkünften flüchten, weil die Flammen immer näher rückten. Auch Löschflugzeuge waren nonstop im Einsatz. Am Gardasee machen im Moment auch gerade viele Deutsche Urlaub. Und auch dort ist es, wie überall hier, seit Wochen heiß und trocken. Aus Italien, Claudia Wächter.
1: Eine deutliche Mehrheit der Menschen in Deutschland spricht sich gegen die Abschaffung der sogenannten Rente mit 63 aus. Laut einer Umfrage für die Bild am Sonntag sind 68% dagegen. Gleichzeitig will mehr als die Hälfte der Befragten selbst von der Rente mit 63 Gebrauch machen. Die Union will das Rentenpaket aber nicht aufschnüren.
4: Und jetzt das Wetter für das Emsland und die Grafschaft Bentheim.
5: Viel Sonne und Temperaturen von 28 bis 31 Grad, so zeigt sich der Sonntag heute wieder super freundlich. Morgen am Montag dann wieder ein paar mehr Wolken, vielleicht auch einzelne Schauer mit dabei und nicht mehr ganz so warm bei 23 bis 25 Grad.
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Ein herzliches Willkommen hier bei der Stabrat am Sonntagmittag. Und wir hoffen, wir sind wieder zu empfangen. Und wir sind drauf. Ja, wir können es leider nicht hören hier, nämlich Heimen.

Also sollte es so sein, dass wir jetzt zu empfangen sind in den Regionen der Emsrechtewelle, dann schreibt es uns einfach auf die 0162 305 33 7 und die 9, da wir es hier leider nicht hören können, ne? Übers Radio.

Hier ist für euch die Stabrader aus dem Zwechtwelle Studio Emlichheim. Und wollt ihr jemanden grüßen oder einen Empfangsbericht schreiben, dann geht das natürlich unter der Nummer 0162 305 337 und die 9. Hier nochmal die Nummer für euch, 0162 305 337 und die 9.

Moin Gerd, schöne Grüße an Jörg in Rotenfelde in der Ria. Isst und halt die Ohren steif. Und jetzt kommen wir von Oma Karin und Opa Gerd und danke für die Musik. Moin, Grüß aus Dahlum an dich. Und natürlich an alle Zuhörer, hast du von Joy Fleming das Lied, ein Lied kann eine Brücke sein dabei. Dankeschön, Grüße und viel Spaß wünschen Hubert und Karin. Sind seit 11 Uhr dabei, liebe Grüße, kommen von Martin und Paula aus Kiel. Schönen Dank dafür.

Und wollt ihr auch jemanden grüßen, kann natürlich gerne gemacht werden unter der Nummer 0162 305 3379. Moin Moin Gerd, ich grüße den Schützenverein aus Buchholte, der heute viel Spaß auf dem Schützenfest haben soll. Grüße kommen von Felix Wiemann.

Moin jetzt, kannst du bitte den nassen Rika grüßen? Er hat heute Geburtstag und hat zum Frühschoppen eingeladen. Ich wünsche mir Endless Summer von Scooter. Schönen Sonntag und guten Durst. Ja, also ihr wisst ja, dass die Stabrate läuft denn.

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1: Ich bin Katrin Müller. Mehrere Bundesländer haben das Sonntagsfahrverbot für Lastwagen teilweise aufgehoben. Grund ist die Dürre und das damit verbundene Niedrigwasser der Flüsse. Die Regelung gilt ab heute. Betroffen sind Nordrhein-Westfalen, Niedersachsen, Rheinland-Pfalz und das Saarland.
2: Der Grund ist simpel. Auf den Flüssen fehlt das Wasser. Viele Frachtschiffe können deshalb nur einen Bruchteil ihrer üblichen Ladung mitnehmen oder gar nicht mehr fahren. Was nicht übers Wasser kommt, soll deshalb verstärkt auf Lkw umgeladen werden. Kritik kommt vom BUND. Wenn der Schiffstransport durch Hunderte oder Tausende Lkw-Fahrten ersetzt werde, belaste das sowohl die Menschen als auch das Klima. Auch die Gewerkschaft Verdi ist dagegen und warnt, die zusätzlichen Fahrten gehen vor allem zulasten der Berufskraftfahrer. Zoe Tassovali, Nachrichtenredaktion.
1: 8 Stunden am Tag. Diese Grenze im Arbeitszeitgesetz will die Koalition schon länger flexibler machen. Arbeitgeberpräsident Rainer Dulger drückt jetzt aufs Tempo. Der DPA sagte er, Deutschland solle stärker auf eine wöchentliche Höchstarbeitszeit setzen, wie sie auch die EU-Regeln ermöglichen.
3: Dulger findet, die heutigen Regeln passen nicht mehr zum Arbeitsalltag. Mal länger arbeiten, dafür an einem anderen Tag früher Schluss, dafür soll es mehr Spielraum geben. Die EU erlaubt bis zu 48 Stunden pro Woche. In Deutschland gilt dagegen grundsätzlich der 8-Stunden-Tag. Mit Ausnahmen sind bis zu 10 Stunden möglich. Bundeskanzler Merz erwartete im Herbst einen Gesetzentwurf von Arbeitsministerin Baas. Die Gewerkschaften warnen allerdings davor, den 8-Stunden-Tag damit faktisch abzuschaffen. Tanja Wagner, Nachrichtenredaktion.
1: Eine deutliche Mehrheit der Menschen in Deutschland spricht sich gegen die Abschaffung der sogenannten Rente mit 63 aus. Laut einer Umfrage für die Bild am Sonntag sind 68% dagegen. Gleichzeitig will mehr als die Hälfte der Befragten selbst von der Rente mit 63 Gebrauch machen. Die Union will das Rentenpaket aber nicht aufschnüren. Die Abholzung im brasilianischen Amazonasgebiet ist so niedrig wie seit 10 Jahren nicht mehr. Nach Daten des Nationalen Instituts für Weltraumforschung wurden zwischen August 2025 und Juli 2026 rund 36% weniger abgeholzt als in den 12 Monaten davor. Der Amazonasregenwald wird auch als grüne Lunge der Erde bezeichnet und ist enorm wichtig für das Weltklima.
4: Und jetzt das Wetter für das Emsland und die Grafschaft Bentheim.
5: Viel Sonne und Temperaturen von 28 bis 31 Grad, so zeigt sich der Sonntag heute wieder super freundlich. Morgen am Montag dann wieder ein paar mehr Wolken, vielleicht auch einzelne Schauer mit dabei und nicht mehr ganz so warm bei 23 bis 25 Grad.
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0: das. Sonntagmittag, kurz nach 12. Und ihr hört die Startparade hier auf der Ems-Fechtewelle. Natürlich mit Gerd Brünger und Gerold Walkotte. Hallo da draußen, wo immer ihr auch seid. Am Pool oder im kühlen Wohnzimmer. Ja, vielleicht auch irgendwo am Baggersee. Völlig egal, vielleicht seid ihr mit dem Auto unterwegs. Seid gegrüßt hier aus dem Studio 1 aus Emlichheim. An diesem wunderschönen Sommersonntag. Ja, liebe Grüße ganz speziell natürlich auch an die Leute, die im Moment arbeiten müssen, die fleißig sind an diesen Tagen. Wir brauchen euch.
1: Ja, so wie wir.
0: Ja, wir haben es ja nicht so schlecht, Gerd. Wir hatten hier frisch gebackenen Kuchen.
1: Ja, da müssen wir uns noch mal erstmal recht herzlich bedanken an deine Frau.
0: Ja, Gabi, die kann was.
1: Ja, die hat's gemacht.
0: Und natürlich an unsere Nachbarin Erika.
1: Die hat sie zur Verfügung gestellt. Für die Früchte.
0: Lecker. Und danke an denjenigen, der hier frischen Kaffee gemacht hat. Danke, Gerd.
1: Wer war's?
0: Die Kaffeemaschine.
1: Ja.
0: Ja, wir sitzen hier natürlich auch im relativ kühlen Studio. Gerd war so freundlich heute, den Kamin nicht anzumachen.
1: Ja, die Zeit, die kommt aber wieder.
0: Ja, genau. Jalousien sind ein bisschen runter. Ach, wir haben sie gar nicht schlecht. Gute Musik und gute Zuhörer mit vielen schönen Grüßen und Musikwünschen. Habt ihr einen speziellen Wunsch oder einen Lieblingstitel, den ihr schon lange nicht mehr gehört habt? Ich glaube, Gerd hat in seinen Schnulzenkoffer da ganz unten, hat er sie alle. Ob er sie spielt? Na, nicht immer.
1: Alle nicht?
0: Nein, nicht alle. Gerd hat sie nicht alle.
1: Solange ist die Zeit gar nicht.
0: Gerd hat sie nicht alle.
1: Ja, nee, ist
0: nicht
1: klar.
0: Alle Titel. Lass mich doch mal ausreden.
1: Ja, ja.
0: Nein, alle passen nicht in die Sendung, alle hat er auch nicht. Aber versuch's doch mal. Ein oder anderen Musikwunsch mit einem schönen Gruß verknüpft an die 0162 305 3379. Da könnt ihr es loswerden. Gerd, vielleicht habe ich auch noch einen Musikwunsch.
1: Nee.
0: Wieso? Die Bundesliga hat noch gar nicht angefangen. Alles gut.
1: Dies Jahr nicht.
0: Dies Jahr nicht?
1: Nee.
0: Na, nachher gehst du mal kurz aus.
1: Da sind noch wohl mehrere Titel, die dies Jahr nicht gespielt werden.
0: Ich stehe aber doch ganz vorne auf der Liste. Und außerdem.
1: Nee, du zersteigerst dich immer wieder weiter zurück.
0: Zurück?
1: Ja.
0: Zurück in die Zukunft? Ist ja gar nicht wahr. Wenn du nachher mal austreten bist, dann bin ich Herr der Knöpfe.
1: Ja.
0: Ist so, wenn ich nicht mehr da bin, dann bist du ja der hässlichste Vogel im Studio.
1: Ich habe nur einer.
0: Na gut, die Konkurrenz ist halt nicht so groß heute.
1: Ja. Da weißt du ja noch gar nicht, vielleicht kommen ja noch welche.
0: Ja, vielleicht.
1: Oder auch nicht.
0: Stückchen Kuchen wäre noch da und Kaffee auch.
1: Ja. Noch.
0: Noch. Also 0162 305 3379, die Nummer gegen Kummer für eure Grüße und Musikwünsche. Und jetzt geht's hier weiter mit Musik. Ich bin mal gespannt, was Gerd ausgesucht hat.

0: Moin Gerd, wir machen uns gerade einen schönen Frühschoppen. Ich grüße den großen BFD. Geile Show, weitermachen. Moin Gerd, auch wir sind dabei. Top-Sendung wieder. Schöne Grüße an Tini und Stefan. Wir wünschen euch allen einen schönen Sonntag. Liebe Grüße von Paul und Agnes.
1: Yes.
2: Hallo ihr zwei, komme gerade vom Kaffeetrinken bei meinem Sohn und grüße ihn und seine Freundin, die Zuhörer, wünsche ich natürlich auch. Und ich wünsche mir was von Andrea Berg. Nächstes Mal sag ich dann nein. Dankeschön und liebe Grüße kommen hier per WhatsApp aus Nordhorn.
0: Hallo ihr beiden, ich wünsche mir das Lied von Florian Silbereisen und Mark Schüttmarker oder Mike oder wie auch immer heißt. Von der anderen Seite von der Grenze, Schutzengel und Grüße und liebe Grüße von Hilde.
2: Ja, moin, ich habe hier noch schöne Grüße von Joop. Er wünscht allen einen schönen Sonntag und würde sich freuen, wenn er das Lied hört, Fern bei Dortmund.

0: Ja, da schreibt der Bayo, geiles Lied. Und wie heißt das? Um 12.24 Uhr. Ja, schau ich mal nach, hein?
1: Ja, schau mal nach, ne?
0: Ja, ich schau drum mal.
1: Ja, er schaut jetzt. 12.24 Uhr war's. Jetzt haben wir 12.31 Uhr und da kommen die nächsten Grüße. Hallo Gerd, Empfang ist super auf DAB+. Grüße an Moni nach Papenburg und an Manfred und Tina und an Elleborn, an meinen geliebten Mann Himmelbett. Teile die Himmelbett-Polka bitte und Grüße in dein Studio. Und das kommt natürlich von Lady Mandy und Himmelbett.
0: Moin Gerd, ich wünsche ganz Buchholte die beste Stimmung auf dem Schützenfest.
1: Wow.
0: Heute muss gefeiert werden. Liebe Grüße von Henrik Krone.

0: Moin Gerti, wir lackieren uns schon den Zahn und Grüße aus Dreierwalde und wünsche mir Engelbewahrer. Ja, deine Sprachnachricht ist leider nicht zum Senden, ne?
1: Ui.
0: Ja.
1: Zensiert worden?
0: Ja, jetzt musst du vorher eben anhören.
1: Die KI hat es zensiert.
0: Ja, deswegen war das nicht so, aber die Qualität davon. Irgendwie so.
1: Schönen Sonntag. Grüße an alle Zuhörer. Liedwunsch Andrea Jürgens. Danke vielmals. Moni, ihr macht schöne Musik.
0: Ja.
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0: Ja, und das kommt immer aus Herbert seine Dose.
1: Ich wollte gerade sagen, wir sprachen gerade auch von schöner Musik. Da bist du aber jetzt ein paar Jahrzehnte zurück.
0: No.
1: Die Geschmäcker sind verschieden. Ich bin schon ruhig.
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0: Ja, unter den Bäumen.

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1: Ich bin Katrin Müller. Eine deutliche Mehrheit der Menschen in Deutschland spricht sich gegen die Abschaffung der sogenannten Rente mit 63 aus. Laut einer Umfrage für die Bild am Sonntag sind 68% dagegen. Gleichzeitig will mehr als die Hälfte der Befragten selbst von der Rente mit 63 Gebrauch machen. Die Union will das Rentenpaket aber nicht aufschnüren. Zugverspätungen sollen künftig konkrete Konsequenzen für das Spitzenpersonal der Bahn haben. Bundesverkehrsminister Bilger sagte der Bild am Sonntag, es werde sich auf die Bonuszahlungen der Manager auswirken, wenn die Ziele, die der Bund vorgibt, nicht eingehalten werden.
2: Der Bund will künftig genauer hinschauen, was die Bahn mit dem vielen Geld für ihr Schienennetz so erreicht. Gerade wird eine neue Vereinbarung vorbereitet, die regelt, wie viele Milliarden dafür fließen und welche Ziele die Bahn erfüllen muss. Im ersten Halbjahr kamen 40% der Fernzüge zu spät, im heißen Sommer noch mehr. Bilger sagt, Bahnkunden und Steuerzahler haben einen Anspruch darauf, dass am Ende auch Ergebnisse zählen. Gleichzeitig betont er, viele Beschäftigte bei der Bahn machen einen richtig guten Job. Zoe Tassovali, Nachrichtenredaktion.
1: Wegen eines Waldbrands am Gardasee sind mehr als 200 Menschen in Sicherheit gebracht worden, darunter zahlreiche Urlauber. Die Lage scheint sich inzwischen aber etwas zu entspannen.
3: Das Schlimmste, das scheint vorbei, sagte mir ein Feuerwehrsprecher, aber das Gelände sei schwierig und der Wind ein Risiko. Aufatmen können aber immerhin nun viele Touristen. Die mussten nämlich vorübergehend aus ihren Ferienunterkünften flüchten, weil die Flammen immer näher rückten. Auch Löschflugzeuge waren nonstop im Einsatz. Am Gardasee machen im Moment auch gerade viele Deutsche Urlaub. Und auch dort ist es, wie überall hier seit Wochen, heiß und trocken. Aus Italien, Claudia Wächter.
1: In Nordrhein-Westfalen, Rheinland-Pfalz, Niedersachsen und im Saarland gilt heute erstmals die Lockerung des Sonn- und Feiertagsfahrverbots für Lastwagen. Wegen des anhaltenden Niedrigwassers in Flüssen wie dem Rhein können viele Frachtschiffe derzeit nur mit einem Bruchteil der üblichen Ladung fahren. Durch die Lockerung des Fahrverbots sollen vorübergehend mehr Gütertransporte vom Wasserweg auf die Straße verlegt werden können.
4: Und jetzt das Wetter für das Emsland und die Grafschaft Bentheim.
5: Am Nachmittag viel Sonnenschein und es ist warm bis heiß bei 28 bis 31 Grad. Morgen dann mehr Wolken, im Vormittagsverlauf auch vielleicht mal der ein oder andere Schauer und es wird ein bisschen weniger warm bei 23 bis 25 Grad.
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0: So, da sind wir wieder. Das waren die Nachrichten.
1: Mit dem Neuesten aus der großen, weiten Welt und aus unserer Region.
0: Mit wenig Wasser.
1: Ist so. Man kann nicht alles haben. Gafft Froge Ockermol. Ist nicht die erste Kehr.
0: Genau.
1: Ja, das ist manchmal so, ne? 35, 40 Grad bei der Arbeit ist nicht so schön, aber am kühlen Pool, da wird's dann wieder anders. Viele Leute fliegen deswegen ins Ausland, um es so schön warm zu haben wie hier jetzt. Zahlen viel Geld.
0: Braucht man aber gar nicht jetzt.
1: Nee, im Moment braucht man das nicht. Die 35 Grad bei der Arbeit braucht man auch nicht unbedingt, sei denn man ist Poolboy.
0: So wie du.
1: Nee, ich bin nur der, der sauber macht in dem Sinne, aber nicht der Poolboy. Aber ist ja völlig im Trend hier, so ein Pool, ne?
0: Ja.
1: Ja, haben sie ja viele, viele, viele.
0: Ja?
1: Oh. Weniger in der Stadt auf dem Balkon, da sollte man es auch vielleicht lassen. Nicht, dass dann Balkon weniger ist.
0: Ja, könnte passieren, dass der auch mal ein bisschen schief hängt.
1: Ja, aber auf dem Weg hierhin bin ich auch fast im Pool gefallen.
0: Ja?
1: Mhm.
0: Wie kann das denn?
1: Ja, Tür auf, Pool da.
0: Ist aber ein All-Wetter-Pool.
1: All-Wetter-Pool? Warum das denn?
0: Ja, kann es regnen.
1: Kann es schneien.
0: Ja, Blätter fliegen.
1: Nicht hinein.
0: Nein.
1: Die 01623 305 3379, die Nummer gegen Kummer. Da könnt ihr eure WhatsApp loslassen, aber auch natürlich anrufen. So wie Uli aus Emsbüren, der schöne Grüße hier ins Studio sendet. Schönen Dank dafür. Ja, und er will noch einen Titel hören, habe ich ja noch gar nicht gesagt, Gerd. Müsst ihr eben suchen, es sei denn, du hast ihn direkt parat. Hotel L'Amour. Oder Kleiner Junge.
0: Da sage ich jetzt gar nichts zu.
1: Brauchst auch nicht.
0: Er hat seinen großen Zettel wieder vorgelegt. Er soll auch mal ein paar Titel streichen.
1: Okay, kann ich auch wohl im einen von streichen. Einen streichen, in blau.
0: Aha.
1: Dann war noch eine Aufgabe von Jessica für dich.
0: Oh, oh.
1: Ja, sie meinte, es wäre cool, mal das Schwalbenlied zu hören.
0: Haben wir doch gestern noch gespielt.
1: Ja, gestern hat sie schon...
0: Aber hat sie das bestimmt nicht gehört.
1: Kann sein. Also ja. Müsst das Radio nicht ausschalten, weglaufen oder leiser machen. Dann hört ihr das nicht.
0: Einfach immer mitnehmen.
1: Das Radio?
0: Ja.
1: Ja, dann nehme ich das hier mit.
0: Dies doch nicht.
1: Ach so.
0: Es gibt ja solche Dinger für die Ohren.
1: Radios in den Ohren?
0: Oder von über Bluetooth oder Blue...
1: Ach, jetzt weiß ich, was du meinst. Du meinst dein Hörgerät.
0: Dein Hörgerät.
1: Bitte? Ja. 0162 305 3379. Wünsche kriegen wir auf jeden Fall dazwischen. Musikwünsche wird manchmal ein bisschen eng. Ihr merkt das ja, der Gerd ist gerade so ein bisschen zickig.
0: Wir essen jetzt erstmal ein Stück
1: Stern des Südens wäre doch mal.
0: Hallo.
1: Ja, okay.
0: Hallo.
1: Ja, okay.
0: Hallo.
1: Ja, ich hol den Kuchen, du den Kaffee.
0: Ah, wolltest du noch gerne einen Tass Kaffee haben?
1: Ja, in der Zeit kann ich noch ein bisschen an den Reglern hier drehen.
0: Du bleibst hiervon weg.
1: Mhm.
0: Klare Ansage.
1: Ich heiß gar nicht Clara.
0: Nicht. Nur weil du jetzt zweimal hintereinander bei der Sendung gewesen bist,
1: Ich hab eine Serie. Sommerserie.
0: Du meinst, du kannst dich alles erlauben?
1: Läuft bei mir.
0: Ja.

Guten Tag, mein Sohn. Du hier in der Kirche? Und dann noch in diesem Zustand? Wieso Hochzeit?

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1: Ich bin Tine Klimach. Die Rentenkommission der Bundesregierung schlägt das aus für die abschlagsfreie Rente nach 45 Versicherungsjahren vor. Die Union will das auch so umsetzen. Eine deutliche Mehrheit der Bürger ist aber gegen die Abschaffung der sogenannten Rente mit 63. Das geht aus einer Umfrage für die Bild am Sonntag hervor.
2: Wer besonders lang eingezahlt hat, soll auch früher abschlagsfrei in Rente gehen können, finden mehr als 2/3 der Befragten. Nur ein knappes Viertel ist für die Abschaffung der sogenannten Rente mit 63. Mehr als die Hälfte der Befragten will selbst früher in den Ruhestand. Abschlagsfrei ist das faktisch derzeit erst mit 64,5 Jahren möglich. In der Umfrage sind fast 80% unzufrieden mit der Rentenpolitik der Regierung. Auch dass Minijobs weitgehend abgeschafft werden sollen, halten die meisten für keine gute Idee. Katrin Müller, Nachrichtenredaktion.
1: In mehreren Bundesländern ist das Fahrverbot für bestimmte Lkw an Sonn- und Feiertagen vorübergehend aufgehoben. Heute tritt die Ausnahmeregelung in Kraft und es sind bereits einige Laster auf den Autobahnen in Nordrhein-Westfalen zu sehen, wie dpa-Reporter berichten. Mit dem Aussetzen des Lkw-Fahrverbots sollen die Folgen des Niedrigwassers in einigen großen Flüssen abgemildert werden. Viele Frachtschiffe können derzeit nur mit einem Bruchteil der üblichen Ladung fahren. Nach dem Fund der Sprengstoffdrohne am Flughafen Leipzig-Halle will sich Deutschland besser gegen gefährliche Drohnen wappnen. Bundesinnenminister Dobrindt kündigte dafür in der Bild am Sonntag ein neues Forschungszentrum an. Dort sollen neue Technologien zur Drohnensicherheit entwickelt werden.
3: Schon in etwa 1,5 Wochen will Dobrindt am Testflughafen in Kochstedt in Sachsen-Anhalt starten. Dort können Experten neue Technik unter echten Bedingungen ausprobieren und gemeinsam mit den Sicherheitsbehörden weiterentwickeln. Dobrindt spricht von einem Wettrüsten bei der Drohnentechnik, bei dem Deutschland mithalten müsse. Für ihn geht die Gefahr aber noch weiter. Spionage, Sabotage und Cyberangriffe fremder Mächte seien inzwischen ständige Realität in Deutschland, sagt er. Zoe Tassovali, Redaktion.
1: Feueralarm im Hochsommer am Gardasee. Wegen eines Waldbrands haben am Wochenende etwa 250 Menschen evakuiert werden müssen. Der Brand wütet weiter auf dem Gebiet der Gemeinde Tignale am Westufer des Gardasees. In den ersten Stunden mussten sich neben Anwohnern auch Dutzende Touristen in Sicherheit bringen. Im Laufe des Wochenendes entspannte sich die Lage wieder. Alle Evakuierten konnten zurück.
4: Und jetzt das Wetter für das Emsland und die Grafschaft Bentheim.
5: Am Nachmittag viel Sonnenschein und es ist warm bis heiß bei 28 bis 31 Grad. Morgen dann mehr Wolken, im Vormittagsverlauf auch vielleicht mal der ein oder andere Schauer und es wird ein bisschen weniger warm bei 23 bis 25 Grad.
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1: Wer hat's gesagt? Wer hat's gesagt? Wer
0: unser Studiochef, Ex-Studiochef.
1: Ja, genau.
0: Unser Herbert.
1: Ja, da der.
0: Leo. Das bedeutet, du machst noch ein bisschen weiter, machst noch ein paar Überstunden, Gerd.
1: Ja, wenn du mir ein bisschen Geld hier lässt, dann mache ich noch ein paar Überstunden.
0: Geld?
1: Ja. Ganz ich habe gerade gehört, du hast teures Kabel gekauft, also du hast Geld.
0: Wir müssen es mal so machen, wie mein Chef mir mal gesagt hat, wir können über alles reden, aber nicht über Geld. Und jetzt sag nicht, es gibt noch andere Sachen im Leben. Gold, Diamanten, Smaragde, Pelze.
1: Habe ich gar nicht gesagt.
0: Nee, sag ich ja, sollst du nicht sagen.
1: Liebe Grüße zu euch ins Studio.
0: Danke.
1: Und an meinen Mann Reinhold. Hab dich ganz doll lieb. Deine Andrea, liebe Grüße aus Kloppenburg.
0: Hier kommen ganz liebe Grüße aus Alteneute nach Emlichheim. Moin Gerd, liebe Grüße aus Alteneute nach Emlichheim. Wir haben heute unser Straßenfest und alle sind gut drauf. So tolle Nachbarschaft, da macht das Zusammensein und Feiern noch richtig Spaß. Natürlich nur mit Gerd und unsere Ems-Fechte-Sender. Liebe Grüße von Hans und Agnes und den Rest der Bande. Sie sagen alle zusammen Danke und haben einen Musikwunsch. Freunde bleiben von Roland Kaiser.
1: Moin Gerd, ich bin's, der Max Blay aus Markhausen. Ich wünsche mir das Lied von Jannes und Jan Smith, Als die Nacht verweht.
0: Moin, liebes Ems-Fechte-Team. Ich wünsche mir das neue Lied von Daldiena, Alfinito Hollywood. Liebe Grüße, Heike aus Oldenburg.
1: Ob wir das haben?
0: Bestimmt.
1: Na, wenn's neu ist.
0: Ja, bestimmt. Oder hast du auch nur Schnulzen?
1: Ja, hab ich auch wohl.
0: Erbstück, wa? Dann habe ich noch was von Christa.
1: Ja.
0: Moin Gerd, schönen Sonntagsgruß für dich. Grüße gehen aber auch eben an unseren Chat. An Hartmut aus Fulln, Moni und Margret aus Papenburg, Moni aus Neuenhaus. Natürlich eben an alle DJs der schönen Musik und alle Zuhörer der Ems Fechtewelle. Alle Nachbarn links und rechts, Verwandte und Freunde, natürlich meine Kinder, nah und fern und den Rest der Welt. Ein Hitmix von Fantasy wäre schön für Christa. Gute Musik, Gerd.
1: Ja, Groß. Darfst du ruhig dabei sagen.
0: Moggi, ja, ist ja nicht so, als wenn du es jetzt selber gesungen hättest oder auf deiner Klantfe spielst. Ne? Also ganz ehrlich.
1: Ja, aber da steht doch, schwarz auf weiß, der Name.
0: Gute Musik, Gerd.
1: Ja, siehst du?
0: Ja. Hat er gut gemacht.
1: Mecker mal nicht rum.
0: Ich habe überhaupt nichts gesagt.
1: Ja, jetzt noch mal nicht.
0: Ich mache hier schon Überstunden.
1: Du?
0: Ja. Ich weiß gar nicht, wofür bezahle ich dich überhaupt, Gerd?
1: Damit du auch endlich mal was machst.
0: Ja, ich kann immer noch als abschreckendes Beispiel dienen. Sag mal nicht, dass ich nichts kann.
1: Ja. Ich grüße meinen Mann Heiko Schmidt. Danke für das schöne Leben mit dir. Ich liebe dich, deine Mechtilda.
0: Yes. Und hier, ich grüße Gerd, der neben mir im Studio sitzt. Danke für die super Sendung, für deine Mithilfe,
1: steht
0: deine freundliche
1: nicht.
0: Unterstützung.
1: Steht nicht da.
0: Und dass du ab und zu mal den Regler auch hochziehst.
1: Steht doch gar nicht da.
0: Habe ich mir selbst ausgedacht.
1: Ach so, sowas kannst du auch?
0: Ja, die Grüße kommen von Gerold.
1: Aha. Hätte ich auch als Sprachnachricht schicken können.
0: Und der Kuchen auch. Nee, war live von den Farbe hier.
1: Ja, war lecker.
0: Eigentlich wollte ich ja selber kommen, aber jetzt bin ich persönlich hier.
1: Und in 14 Tagen bist du wieder nie da.
0: Doch, ich denke schon.
1: Ah, denkst wohl schon.
0: Die Serie geht weiter.
1: Vielleicht liegt es dann auch noch im Graben bei dir.
0: Nee, der soll schon wieder zugeschüttet sein.
1: Ah, da denkst du bloß.
0: Wenn du denkst, dass du denkst, dann denkst du nur, du denkst. Da kommt schon die nächste Nachricht rein.
1: Ja, dann nimm die doch.
0: Nimm die noch mit?
1: Ja, der schreibt aber noch, die Moggi. Moggi schreibt noch.
0: Ja, ach so. Hier, guck mal.
1: Nee, der steht da gar nicht.
0: Doch, pass auf. Da stand ja vorhin, gute Musik, Gerd, Gruß, Moggi.
1: Ja.
0: Und jetzt kommt...
1: Arm hoch.
0: Ich glaube, noch ein bisschen fetter geschrieben.
1: Nee.
0: Du natürlich auch, Gerold.
1: Ah.
0: Gruß, Moggi. Dankeschön.
1: Auch mit Arm hoch.
0: Ja, natürlich. Grüße. Grüße zurück. Zuhörer, jetzt müsst ihr ganz tapfer sein, jetzt lasse ich euch mit Gerd alleine.
1: Ja.
0: Jetzt kann ich nichts mehr dafür, wenn die Schnulzen kommen.
1: Mhm.
0: Jetzt bin ich raus.
1: Aber er kommt wieder.
0: Ja,
1: keine, bei Gesundheit.
0: Keine Frage.
1: Und wenn es nicht glatt ist auf der Straße?
0: Ah, da denke ich noch, in 14 Tagen haben wir noch keinen Nachtfrost.
1: Nicht?
0: Nee.
1: Hm. Wenn es noch mal ein bisschen regnet.
0: Das darf es ja wohl. Das wollen die Leute wohl. Auf einmal wollen sie wieder Regen haben.
1: Ja, auf einmal. Und dann noch mal.
0: Ja, ich kann mich noch erinnern, da wollte das keiner.
1: Ja.
0: So sind wir. Wir wollen immer das, was wir nicht haben.
1: Ja.
0: Zufrieden sein ist das Motto.
1: Da werden doch fleißig geschrieben.
0: Ja, die schreiben immer weiter. 0162 305 3379. Immer schön schreiben in diese Richtung.
1: Ja.
0: Hast du die ganzen Musikwünsche schon gemerkt? Hast du schon rausgesucht?
1: Ich leite weiter an dein Handy.
0: Ach, ich leite weiter. Schönen Dank, dass ihr dabei wart, dass ihr mitgemacht habt. Uns hat Spaß gemacht. Euch hoffentlich bis hierhin auch. Jetzt wird es einen kleinen Tacken schlechter mit Gerd.
1: Das glaube ich weniger.
0: Ich auch nicht. Viel Spaß, schönen Sonntag. Danke, bis dann. Ciao. Es geht weiter mit Gerd und gute Musik.
1: Danke, Gerold, dass du da gewesen bist.
0: Immer wieder gerne. Lecker Kaffee. Nur deswegen mich da. Stimmt auch nicht. Ich war gelogen. Sorry.
1: Wie der immer lügt. Wie der lügt.
0: Ja, ich nehm's zurück. Darf man nicht. Nur Spaß.
1: So, lange noch redet, weiter geht's mit Musik. Wir wünschen euch natürlich noch allen einen schönen Sonntagnachmittag.
0: Yes.

0: Hallo Gerd, danke für die Info. Es ist wieder eine super Sendung und wünsche euch beiden noch einen schönen Sonntag. Schöne Grüße aus Brandlecht von Arnold. Viele liebe Grüße an alle Mitarbeiter der Firma Hofschröer. Ihr seid super, macht weiter so. Natürlich Grüße auch an Gerd und Gerold. Ihr seid super. Liebe Grüße kommen von Werner. Schönen Dank dafür. Super schöne Sendung. Mein Liedwunsch wäre noch Brunner und Brunner. Danke. Gruß kommt von Moni.
1: Brunner, wie der Wind bläst du mir ins Gesicht. Und die Sendung ist heute wieder top.
0: Hier sind wir noch für euch, die Stabrate aus dem Zweckwelle Studio Emlichheim.

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1: Ich bin Tine Klimach. 8 Stunden am Tag. Diese Grenze im Arbeitszeitgesetz will die Koalition schon länger flexibler machen. Arbeitgeberpräsident Rainer Dulger drückt jetzt aufs Tempo. Der DPR sagte er, Deutschland solle stärker auf eine wöchentliche Höchstarbeitszeit setzen, wie sie auch die EU-Regeln ermöglichen.
2: Dulger findet, die heutigen Regeln passen nicht mehr zum Arbeitsalltag. Mal länger arbeiten, dafür an einem anderen Tag früher Schluss, dafür soll es mehr Spielraum geben. Die EU erlaubt bis zu 48 Stunden pro Woche. In Deutschland gilt dagegen grundsätzlich der 8-Stunden-Tag. Mit Ausnahmen sind bis zu 10 Stunden möglich. Bundeskanzler Merz erwartete im Herbst einen Gesetzentwurf von Arbeitsministerin Baas. Die Gewerkschaften warnen allerdings davor, den 8-Stunden-Tag damit faktisch abzuschaffen. Tanja Wagner, Nachrichtenredaktion.
1: Eine deutliche Mehrheit der Menschen in Deutschland spricht sich gegen die Abschaffung der sogenannten Rente mit 63 aus. Laut einer Umfrage für die Bild am Sonntag sind 68% dagegen. Gleichzeitig will mehr als die Hälfte der Befragten selbst von der Rente mit 63 Gebrauch machen. Was Sozialabgaben auf Minijobs angeht, sind über 60% der Befragten dagegen. Die Union will aber an dem geplanten Rentenpaket festhalten. Wegen eines Waldbrands am Gardasee sind mehr als 250 Menschen in Sicherheit gebracht worden, darunter zahlreiche Urlauber. Die Lage scheint sich inzwischen etwas zu entspannen.
3: Das Schlimmste, das scheint vorbei, sagte mir ein Feuerwehrsprecher, aber das Gelände sei schwierig und der Wind ein Risiko. Aufatmen können aber immerhin nun viele Touristen. Die mussten nämlich vorübergehend aus ihren Ferienunterkünften flüchten, weil die Flammen immer näher rückten. Auch Löschflugzeuge waren nonstop im Einsatz. Am Gardasee machen im Moment auch gerade viele Deutsche Urlaub. Und auch dort ist es, wie überall hier seit Wochen, heiß und trocken. Aus Italien, Claudia Wächter.
1: Eine Frau ist im Kreis Paderborn mit ihrem Auto etwa 2 Meter tief gestürzt. Das ging aber glimpflich aus. Die 74-Jährige hatte auf einem Parkplatz in Borchen die Kontrolle über ihren Wagen verloren und war durch eine Hecke und deren Sichtschutz eines Gartens gefahren, wie die Feuerwehr mitteilte. Anschließend sei der Wagen auf eine Terrasse gestürzt und mit der Front auf den Steinen aufgekommen. Die Frau habe ihr Auto noch selbst verlassen können. Sie sei zur Behandlung ins Krankenhaus gebracht worden. Weitere Menschen wurden nicht verletzt.
4: Und jetzt das Wetter für das Emsland und die Grafschaft Bentheim.
5: Am Nachmittag viel Sonnenschein und es ist warm bis heiß bei 28 bis 31 Grad. Morgen dann mehr Wolken, im Vormittagsverlauf auch vielleicht mal der ein oder andere Schauer und es wird ein bisschen weniger warm bei 23 bis 25 Grad.
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Grüße an das Sexwell-Team, an meine Frau Almut und Kinder und Enkelkinder. Das kommt von Werner aus Roderfehn. Hallo Gerd, super Sendung. Grüße an Familie oder meine Familie, besonders Charlotte, Linus und Jane. Das Grillen gestern bei euch war super. Wunschlied von Sonnenseiten. Die grünen Haare und Gruß Maria.

Wir grüßen unsere Söhne Patrick und Steven Schmidt. Wir wünschen euch viel Erfolg mit eurer neuen Selbstständigkeit im Erdbau. Gerd, spielst du bitte noch das Lied von den Schlagerpiloten Limbo Dance, wenn es zeitlich geht. Danke, ein großer Fan deiner Sendung.

Moin Jett, Silvia und Stefan grüßen von Fehmarn, Ewald, seine Gang, sowie Andrea und Angela, Kalle und Larissa und Jan und Lisa, sowie den Rest der Welter mit dem Lied Run, Run, River oder River. Bald habt ihr uns wieder. Ja, und da waren wir nicht klar, welches Lied ihr meint, denn...

Moin Gerd, es wird gegrüßt, den ganzen Rickling-Clan von und natürlich auch jemand, alle, die bei der Feuerwehr-Zeltlager nach Besprechung alles gegeben haben und an die Mädchen, die vorzeitig ihren Urlaub beendet haben, um als Betreuer dabei zu sein. Danke dafür von Opa Gerd. Moin Moin, ich grüße die Familie Stommermann aus Hedberg. Wir sind fein auf der Terrasse am Kaffee trinken. Gruß kommt von Junior und Enkel Justus.

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1: Ich bin Tine Klimach. Zugverspätungen sollen künftig konkrete Konsequenzen für das Spitzenpersonal der Bahn haben. Bundesverkehrsminister Bilger sagte der Bild am Sonntag, es werde sich auf die Bonuszahlungen der Bahnmanager auswirken, wenn die Ziele, die der Bund vorgibt, nicht eingehalten werden.
2: Der Bund will künftig genauer hinschauen, was die Bahn mit dem vielen Geld für ihr Schienennetz so erreicht. Gerade wird eine neue Vereinbarung vorbereitet, die regelt, wie viele Milliarden dafür fließen und welche Ziele die Bahn erfüllen muss. Im ersten Halbjahr kamen 40% der Fernzüge zu spät, im heißen Sommer noch mehr. Bilger sagt, Bahnkunden und Steuerzahler haben einen Anspruch darauf, dass am Ende auch Ergebnisse zählen. Gleichzeitig betont er, viele Beschäftigte bei der Bahn machen einen richtig guten Job. Zoe Tassovali, Redaktion.
1: Beim 8-Stunden-Tag bleiben Arbeitgeber und Gewerkschaften auf Konfrontationskurs. Arbeitgeberpräsident Rainer Dulger drängt auf flexiblere Arbeitszeiten. Der Deutsche Gewerkschaftsbund warnt dagegen vor einer Aufweichung. Im Herbst könnte es einen neuen Gesetzentwurf geben.
3: Die Arbeitszeit ist hierzulande auf 8 Stunden pro Tag begrenzt. Die europäische Richtlinie erlaubt dagegen eine wöchentliche Höchstarbeitszeit von 48 Stunden. Auch die Bundesregierung ist für mehr Flexibilität und will weg vom starren 8-Stunden-Tag. Arbeitgeberpräsident Dulger macht Druck und sagt, das Arbeitszeitgesetz, das stamme noch aus der Ära von Telex und Wählscheibe. Der Vizechef des Deutschen Gewerkschaftsbunds, Körzel, warnt dagegen vor 13-Stunden-Tagen für Arbeitnehmer, wenn am 8-Stunden-Tag gerüttelt wird. Katrin Müller, Nachrichtenredaktion.
1: In mehreren Bundesländern ist das Fahrverbot für bestimmte Lkw an Sonn- und Feiertagen vorübergehend aufgehoben. Es sind bereits einige Laster auf den Autobahnen, zum Beispiel in Nordrhein-Westfalen, zu sehen, wie dpa-Reporter berichten. Mit dem Aussetzen des Lkw-Fahrverbots sollen die Folgen des Niedrigwassers in einigen großen Flüssen abgemildert werden. Viele Frachtschiffe können derzeit nur mit einem Bruchteil der üblichen Ladung fahren. Die Abholzung im brasilianischen Amazonasgebiet ist so niedrig wie seit einem Jahrzehnt nicht mehr. Nach Daten des Nationalen Instituts für Weltraumforschung wurden zwischen August 2025 und Juli 2026 rund 2800 Quadratkilometer abgeholzt. Der Amazonasregenwald wird auch als grüne Lunge der Erde bezeichnet, weil er enorm wichtig für das Weltklima ist.
4: Und jetzt das Wetter für das Emsland und die Grafschaft Bentheim.
5: Am Nachmittag viel Sonnenschein und es ist warm bis heiß bei 28 bis 31 Grad. Morgen dann mehr Wolken, im Vormittagsverlauf auch vielleicht mal der ein oder andere Schauer und es wird ein bisschen weniger warm bei 23 bis 25 Grad.
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1: Ich bin Tine Klimach. Der neue Bundesverkehrsminister Steffen Bilger erhöht den Druck auf die Führungsebene der Deutschen Bahn. Als Reaktion auf die anhaltende Pünktlichkeitskrise und Kritik an Millionenzahlungen kündigt er in der Bild am Sonntag Konsequenzen bei den Vorstandsgehältern an. Es werde sich konkret auf die Bonuszahlungen von Bahnmanagern auswirken, wenn die Ziele, die der Bund vorgebe, nicht eingehalten würden, sagte Bilger. Der Fahrgastverband Pro Bahn begrüßt die Pläne, forderte aber auch den Bund auf, nicht nur den Druck auf den Konzern auszuüben, sondern auch seine eigenen Aufgaben zu erfüllen. Das Niedrigwasser bringt jetzt auch sonntags mehr Lkw auf die Straße. Mehrere Bundesländer haben das Fahrverbot für bestimmte Transporte gelockert. In Nordrhein-Westfalen sind bereits heute erste Laster unterwegs, berichten dpa-Reporter.
2: Viele Frachtschiffe können im Moment nur mit einem Bruchteil der üblichen Ladung fahren. Mit der Ausnahmeregelung sollen Lieferketten aufrechterhalten und Versorgungsengpässe vermieden werden. Industrieverbände begrüßen die Regelung, Kritik kommt von der Gewerkschaft Verdi. Der Vorstoß geht zu Lasten der Beschäftigten und stellt die gesetzlich geschützten Sonn- und Feiertage als Tage der Ruhe und Erholung in Frage, so die Begründung. Neben NRW haben auch Niedersachsen, Rheinland-Pfalz und das Saarland das Fahrverbot vorübergehend gelockert. Aus Berlin, David Riemer.
1: Nach dem Fund der Sprengstoffdrohne am Flughafen Leipzig-Halle will sich Deutschland besser gegen gefährliche Drohnen wappnen. Bundesinnenminister Dobrindt kündigte dafür in der Bild am Sonntag ein neues Forschungszentrum an. Dort sollen neue Technologien zur Drohnensicherheit entwickelt werden.
3: Schon in etwa 1,5 Wochen will Dobrindt am Testflughafen in Kochstedt in Sachsen-Anhalt starten. Dort können Experten neue Technik unter echten Bedingungen ausprobieren und gemeinsam mit den Sicherheitsbehörden weiterentwickeln. Dobrindt spricht von einem Wettrüsten bei der Drohnentechnik, bei dem Deutschland mithalten müsse. Für ihn geht die Gefahr aber noch weiter. Spionage, Sabotage und Cyberangriffe fremder Mächte seien inzwischen ständige Realität in Deutschland, sagt er. Zoe Tassovali, Redaktion.
1: Zum Sport. In der zweiten Fußball-Bundesliga ist dem FC Nürnberg ein Traumstart gelungen. Gegen Dresden setzten sich die Nürnberger mit 3:0 durch. Kräuter Fürth spielte unentschieden auswärts gegen St. Pauli. Beide Mannschaften trennten sich am Ende mit 1:1. Außerdem gewann Cottbus gegen Hannover mit 3:1.
4: Und jetzt das Wetter für das Emsland und die Grafschaft Bentheim.
5: Am Nachmittag viel Sonnenschein und es ist warm bis heiß bei 28 bis 31 Grad. Morgen dann mehr Wolken, im Vormittagsverlauf auch vielleicht mal der ein oder andere Schauer und es wird ein bisschen weniger warm bei 23 bis 25 Grad.
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0: 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Es ist 17 Uhr und 3 Minuten.

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1: Ich bin Tine Klimach. Zugverspätungen sollen künftig konkrete Konsequenzen für das Spitzenpersonal der Bahn haben. Bundesverkehrsminister Bilger sagte der Bild am Sonntag, es werde sich auf die Bonuszahlungen der Bahnmanager auswirken, wenn die Ziele, die der Bund vorgibt, nicht eingehalten werden.
2: Der Bund will künftig genauer hinschauen, was die Bahn mit dem vielen Geld für ihr Schienennetz so erreicht. Gerade wird eine neue Vereinbarung vorbereitet, die regelt, wie viele Milliarden dafür fließen und welche Ziele die Bahn erfüllen muss. Im ersten Halbjahr kamen 40% der Fernzüge zu spät, im heißen Sommer noch mehr. Bilger sagt, Bahnkunden und Steuerzahler haben einen Anspruch darauf, dass am Ende auch Ergebnisse zählen. Gleichzeitig betont er, viele Beschäftigte bei der Bahn machen einen richtig guten Job. Zoe Tassovali, Redaktion.
1: Beim 8-Stunden-Tag bleiben Arbeitgeber und Gewerkschaften auf Konfrontationskurs. Arbeitgeberpräsident Rainer Dulger drängt auf flexiblere Arbeitszeiten. Der Deutsche Gewerkschaftsbund warnt dagegen vor einer Aufweichung. Im Herbst könnte es einen neuen Gesetzentwurf geben.
3: Die Arbeitszeit ist hierzulande auf 8 Stunden pro Tag begrenzt. Die europäische Richtlinie erlaubt dagegen eine wöchentliche Höchstarbeitszeit von 48 Stunden. Auch die Bundesregierung ist für mehr Flexibilität und will weg vom starren 8-Stunden-Tag. Arbeitgeberpräsident Dulger macht Druck und sagt, das Arbeitszeitgesetz, das stamme noch aus der Ära von Telex und Wählscheibe. Der Vizechef des Deutschen Gewerkschaftsbunds, Körzel, warnt dagegen vor 13-Stunden-Tagen für Arbeitnehmer, wenn am 8-Stunden-Tag gerüttelt wird. Katrin Müller, Nachrichtenredaktion.
1: Köln zeigt Solidarität, Köln zeigt Haltung. Unter diesem Motto haben sich in Köln mehrere tausend Menschen zu einer Solidaritätsdemonstration für die queere Gemeinschaft versammelt. Mehrere Initiativen und Vereine hatten nach dem islamistischen Anschlag am Rande des Berliner Christopher Street Days dazu aufgerufen. Nach Angaben des Vereins Cologne Pride kamen rund 10.000 Menschen und damit deutlich mehr als angemeldet. Zum Sport. In der Fußball-Bundesliga feierte Energie Cottbus mit einem 3:1 gegen Hannover eine erfolgreiche Zweitligarückkehr. Der FC Nürnberg gewann ebenfalls gegen Dresden mit 3:0. Greuther Fürth spielte unentschieden auswärts gegen St. Pauli. Beide Mannschaften trennten sich am Ende mit 1:1.
4: Und jetzt das Wetter für das Emsland und die Grafschaft Bentheim.
5: Am Nachmittag viel Sonnenschein und es ist warm bis heiß bei 28 bis 31 Grad. Morgen dann mehr Wolken, im Vormittagsverlauf auch vielleicht mal der ein oder andere Schauer und es wird ein bisschen weniger warm bei 23 bis 25 Grad.
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1: Ich bin Tine Klimach. Der neue Bundesverkehrsminister Steffen Bilger erhöht den Druck auf die Führungsebene der Deutschen Bahn. Als Reaktion auf die anhaltende Pünktlichkeitskrise und Kritik an Millionenzahlungen kündigt er in der Bild am Sonntag Konsequenzen bei den Vorstandsgehältern an. Es werde sich konkret auf die Bonuszahlungen von Bahnmanagern auswirken, wenn die Ziele, die der Bund vorgebe, nicht eingehalten würden, sagte Bilger. Der Fahrgastverband Pro Bahn begrüßt die Pläne, forderte aber auch den Bund auf, nicht nur den Druck auf den Konzern auszuüben, sondern auch seine eigenen Aufgaben zu erfüllen. Das Niedrigwasser bringt jetzt auch sonntags mehr Lkw auf die Straße. Mehrere Bundesländer haben das Fahrverbot für bestimmte Transporte gelockert. In Nordrhein-Westfalen sind bereits heute erste Laster unterwegs, berichten dpa-Reporter.
2: Viele Frachtschiffe können im Moment nur mit einem Bruchteil der üblichen Ladung fahren. Mit der Ausnahmeregelung sollen Lieferketten aufrechterhalten und Versorgungsengpässe vermieden werden. Industrieverbände begrüßen die Regelung, Kritik kommt von der Gewerkschaft Verdi. Der Vorstoß geht zu Lasten der Beschäftigten und stellt die gesetzlich geschützten Sonn- und Feiertage als Tage der Ruhe und Erholung in Frage, so die Begründung. Neben NRW haben auch Niedersachsen, Rheinland-Pfalz und das Saarland das Fahrverbot vorübergehend gelockert. Aus Berlin, David Riemer.
1: Nach dem Fund der Sprengstoffdrohne am Flughafen Leipzig-Halle will sich Deutschland besser gegen gefährliche Drohnen wappnen. Bundesinnenminister Dobrindt kündigte dafür in der Bild am Sonntag ein neues Forschungszentrum an. Dort sollen neue Technologien zur Drohnensicherheit entwickelt werden.
3: Schon in etwa anderthalb Wochen will Dobrindt am Testflughafen in Kochstedt in Sachsen-Anhalt starten. Dort können Experten neue Technik unter echten Bedingungen ausprobieren und gemeinsam mit den Sicherheitsbehörden weiterentwickeln. Dobrindt spricht von einem Wettrüsten bei der Drohnentechnik, bei dem Deutschland mithalten müsse. Für ihn geht die Gefahr aber noch weiter. Spionage, Sabotage und Cyberangriffe fremder Mächte seien inzwischen ständige Realität in Deutschland, sagt er. Zoe Tassovali, Redaktion.
1: Zum Sport. In der zweiten Fußball-Bundesliga ist dem FC Nürnberg ein Traumstart gelungen. Gegen Dresden setzten sich die Nürnberger mit 3:0 durch. Greuther Fürth spielte unentschieden auswärts gegen St. Pauli. Beide Mannschaften trennten sich am Ende mit 1:1. Außerdem gewann Cottbus gegen Hannover mit 3:1.
4: Und jetzt das Wetter für das Emsland und die Grafschaft Bentheim.
5: In der Nacht nehmen von Westen her die Wolken ein bisschen zu. Die Temperaturen liegen bei 14 bis 16 Grad. Am Montag ziehen dann vor allem in den Vormittagsstunden teils auch dichtere Wolken durch. Einzelne Schauer sind möglich. Tagsüber dann mit einem Mix aus Sonne und Wolken wieder recht freundlich. Es ist nicht mehr ganz so warm bei 23 bis 25 Grad.
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Ja, und jetzt habe ich noch eine CD von, das war so eine ganz kleine Mini-CD, der konnte gar nicht richtig in die CD rein, von den Ventures. Und dann habe ich noch eine CD, so eine ganz kleine Mini von The Cordettes. Das sind so eine Mädchengruppe aus USA.

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1: Ich bin Tine Klimach. Die Rentenkommission der Bundesregierung schlägt das aus für die abschlagsfreie Rente nach 45 Versicherungsjahren vor. Die Union will das auch so umsetzen. Eine deutliche Mehrheit der Bürger ist aber gegen die Abschaffung der sogenannten Rente mit 63. Das geht aus einer Umfrage für die Bild am Sonntag hervor.
2: Wer besonders lang eingezahlt hat, soll auch früher abschlagsfrei in Rente gehen können, finden mehr als 2/3 der Befragten. Nur ein knappes Viertel ist für die Abschaffung der sogenannten Rente mit 63. Mehr als die Hälfte der Befragten will selbst früher in den Ruhestand. Abschlagsfrei ist das faktisch derzeit erst mit 64,5 Jahren möglich. In der Umfrage sind fast 80% unzufrieden mit der Rentenpolitik der Regierung. Auch dass Minijobs weitgehend abgeschafft werden sollen, halten die meisten für keine gute Idee. Katrin Müller, Nachrichtenredaktion.
1: In mehreren Bundesländern ist das Fahrverbot für bestimmte Lkw an Sonn- und Feiertagen vorübergehend aufgehoben. Heute tritt die Ausnahmeregelung in Kraft und es sind bereits einige Laster auf den Autobahnen in Nordrhein-Westfalen zu sehen, wie dpa-Reporter berichten. Mit dem Aussetzen des Lkw-Fahrverbots sollen die Folgen des Niedrigwassers in einigen großen Flüssen abgemildert werden. Viele Frachtschiffe können derzeit nur mit einem Bruchteil der üblichen Ladung fahren. Feueralarm mitten in der Urlaubssaison am Gardasee. Wegen eines Waldbrands mussten dort rund 250 Menschen ihre Unterkunft verlassen. Die Flammen breiteten sich auch noch heute rund um die Gemeinde Tignale am Westufer des Sees aus.
3: Für Urlauber besteht keine Gefahr mehr, sagt der Bürgermeister von Tignale hier, gibt aber zu. Viele, die vorübergehend fluchtartig ihre Unterkünfte verlassen mussten, die waren total verängstigt. Es war krass, meinte ein deutscher Tourist. Wir wussten nicht, was wir machen sollten. Auch heute Morgen sind wieder Löschflugzeuge gestartet, denn Glutnester und Wind sind ein großes Risiko. Ein riesiger Pinienwald ist bereits völlig verbrannt. Aus Italien, Claudia Wächter.
1: Zum Sport. In der Fußball-Bundesliga feierte Energie Cottbus mit einem 3:1 gegen Hannover eine erfolgreiche Zweitligarückkehr. Der FC Nürnberg gewann ebenfalls gegen Dresden mit 3:0. Kräuter Fürth spielte unentschieden auswärts gegen St. Pauli. Beide Mannschaften trennten sich am Ende mit 1:1.
4: Und jetzt das Wetter für das Emsland und die Grafschaft Bentheim.
5: In der Nacht nehmen von Westen her die Wolken ein bisschen zu. Die Temperaturen liegen bei 14 bis 16 Grad. Am Montag ziehen dann vor allem in den Vormittagsstunden teils auch dichtere Wolken durch. Einzelne Schauer sind möglich. Tagsüber dann mit einem Mix aus Sonne und Wolken wieder recht freundlich. Es ist nicht mehr ganz so warm bei 23 bis 25 Grad.
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0: 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Es ist 20 Uhr und 3 Minuten.

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1: Ich bin Tine Klimach. Zugverspätungen sollen künftig konkrete Konsequenzen für das Spitzenpersonal der Bahn haben. Bundesverkehrsminister Bilger sagte der Bild am Sonntag, es werde sich auf die Bonuszahlungen der Bahnmanager auswirken, wenn die Ziele, die der Bund vorgibt, nicht eingehalten werden.
2: Der Bund will künftig genauer hinschauen, was die Bahn mit dem vielen Geld für ihr Schienennetz so erreicht. Gerade wird eine neue Vereinbarung vorbereitet, die regelt, wie viele Milliarden dafür fließen und welche Ziele die Bahn erfüllen muss. Im ersten Halbjahr kamen 40% der Fernzüge zu spät, im heißen Sommer noch mehr. Bilger sagt, Bahnkunden und Steuerzahler haben einen Anspruch darauf, dass am Ende auch Ergebnisse zählen. Gleichzeitig betont er, viele Beschäftigte bei der Bahn machen einen richtig guten Job. Zoe Tassovali, Redaktion.
1: Beim 8-Stunden-Tag bleiben Arbeitgeber und Gewerkschaften auf Konfrontationskurs. Arbeitgeberpräsident Rainer Dulger drängt auf flexiblere Arbeitszeiten. Der Deutsche Gewerkschaftsbund warnt dagegen vor einer Aufweichung. Im Herbst könnte es einen neuen Gesetzentwurf geben.
3: Die Arbeitszeit ist hierzulande auf 8 Stunden pro Tag begrenzt. Die europäische Richtlinie erlaubt dagegen eine wöchentliche Höchstarbeitszeit von 48 Stunden. Auch die Bundesregierung ist für mehr Flexibilität und will weg vom starren 8-Stunden-Tag. Arbeitgeberpräsident Dulger macht Druck und sagt, das Arbeitszeitgesetz, das stamme noch aus der Ära von Telex und Wählscheibe. Der Vizechef des Deutschen Gewerkschaftsbunds Körzel warnt dagegen vor 13-Stunden-Tagen für Arbeitnehmer, wenn am 8-Stunden-Tag gerüttelt wird. Katrin Müller, Nachrichtenredaktion.
1: Köln zeigt Solidarität, Köln zeigt Haltung. Unter diesem Motto haben sich in Köln mehrere tausend Menschen zu einer Solidaritätsdemonstration für die queere Gemeinschaft versammelt. Mehrere Initiativen und Vereine hatten nach dem islamistischen Anschlag am Rande des Berliner Christopher Street Days dazu aufgerufen. Nach Angaben des Vereins Cologne Pride kamen rund 10.000 Menschen und damit deutlich mehr als angemeldet. Zum Sport. In der Fußball-Bundesliga feierte Energie Cottbus mit einem 3:1 gegen Hannover eine erfolgreiche Zweitligarückkehr. Der FC Nürnberg gewann ebenfalls gegen Dresden mit 3:0. Kräuter Fürth spielte unentschieden auswärts gegen St. Pauli. Beide Mannschaften trennten sich am Ende mit 1:1.
4: Und jetzt das Wetter für das Emsland und die Grafschaft Bentheim.
5: In der Nacht nehmen von Westen her die Wolken ein bisschen zu. Die Temperaturen liegen bei 14 bis 16 Grad. Am Montag ziehen dann vor allem in den Vormittagsstunden teils auch dichtere Wolken durch. Einzelne Schauer sind möglich. Tagsüber dann mit einem Mix aus Sonne und Wolken wieder recht freundlich. Es ist nicht mehr ganz so warm bei 23 bis 25 Grad.
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1: Ich bin Tanja Wagner. Im Streit um die Abschaffung der Frührente nach 45 Beitragsjahren nähern sich Union und SPD an. Nach der SPD spricht sich nun auch Unionsfraktionschef Frei für eine Härtefallregelung aus. Es sei bei der Abschaffung der Rente mit 63 in jedem Fall angezeigt, sagte der CDU-Politiker der Funke Mediengruppe.
2: Der parlamentarische Geschäftsführer der SPD-Fraktion Dirk Wiese hatte Ausnahmen für Schwerarbeit nach österreichischem Vorbild vorgeschlagen. Da ist eine vorzeitige Rente für Menschen möglich, die unter schwerer körperlicher oder psychischer Belastung gearbeitet haben. Auch Unionsfraktionschef Thorsten Frei spricht nun von Übergangslösungen. Noch ist nichts entschieden. Die Koalition plant, die Rentenreform nach der Sommerpause in den Bundestag einzubringen. Tine Klimach, Berlin.
1: Eine Studie des Londoner International Institutes for Strategic Studies stellt Europa kein gutes Zeugnis bei der Bekämpfung russischer Drohnenangriffe aus. Die europäischen Staaten seien derzeit nicht einmal in der Lage, die Angriffe durch Drohnen eindeutig Russland zuzuordnen, heißt es in dem Papier der Londoner Denkfabrik.
3: Laut Studie sei es sehr wahrscheinlich, dass Russland eine Kampagne gegen Europa gestartet habe. Die Experten kritisieren, Europas Anti-Drohnen-Architektur sei noch nicht auf der Höhe der Bedrohung. In den Ländern werde zu stark national gedacht, statt die Information europaweit zusammenzuführen. Untersucht wurden insgesamt fast 150 Fälle zwischen August 2024 und Anfang dieses Jahres in 12 NATO-Staaten sowie in Irland. David Riemer, Berlin.
1: Der neue Bundesverkehrsminister Bilger erhöht den Druck auf die Führungsebene der Deutschen Bahn. Der CDU-Politiker kündigte in der Bild am Sonntag Konsequenzen bei Vorstandsgehältern an. Es wird sich konkret auf die Bonuszahlung von Bahnmanagern auswirken, wenn die Ziele, die der Bund vorgibt, nicht eingehalten werden, sagte Bilger. Ich finde, da haben die Bahnkunden und Steuerzahler einen Anspruch darauf, dass wirklich der Erfolg gemessen wird. In der zweiten Fußball-Bundesliga feierte Energie Cottbus mit 3:1 gegen Hannover eine erfolgreiche Zweitliga-Rückkehr. Der FC Nürnberg gewann ebenfalls gegen Dresden mit 3:0. Greuther Fürth spielte unentschieden auswärts gegen St. Pauli. Beide Mannschaften trennten sich 1:1.
4: Und jetzt das Wetter für das Emsland und die Grafschaft Bentheim.
5: In der Nacht nehmen von Westen her die Wolken ein bisschen zu. Die Temperaturen liegen bei 14 bis 16 Grad. Am Montag ziehen dann vor allem in den Vormittagsstunden teils auch dichtere Wolken durch. Einzelne Schauer sind möglich. Tagsüber dann mit einem Mix aus Sonne und Wolken wieder recht freundlich. Es ist nicht mehr ganz so warm bei 23 bis 25 Grad.
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1: Ich bin Tanja Wagner. Im Koalitionsstreit um die Abschaffung der Rente mit 63 nähern sich Union und SPD an. Nach den Sozialdemokraten plädiert nun auch Unionsfraktionschef Frei für eine soziale Abfederung. Eine Härtefallregelung bei der Abschaffung der Rente mit 63 ist in jedem Fall angezeigt, sagte er der Funke Mediengruppe. Die Abschaffung der Frührente ohne Abschläge nach 45 Beitragsjahren ist einer der Kernpunkte der geplanten Rentenreform. Es gibt aber im Bundestag und auch bei den Sozialverbänden erhebliche Widerstände. Bundesverkehrsminister Bilger erhöht den Druck auf die Topmanager der Deutschen Bahn. Wegen der anhaltenden Pünktlichkeitsrisiken und Kritik an Millionenzahlungen kündigte er in der Bild am Sonntag Konsequenzen bei den Vorstandsgehältern an. Unterstützung bekommt Bilger vom Fahrgastverband Pro Bahn.
2: Bonuszahlungen sollen künftig davon abhängen, ob die vom Bund vorgegebenen Ziele erreicht werden. Auch innerhalb der schwarz-roten Koalition und in den Ländern stößt der Vorstoß auf Zustimmung. Der Ehrenvorsitzende des Fahrgastverbands Hans-Proban Naumann begrüßt zwar die Pläne, er fordert aber auch den Bund auf, der Bahn ausreichend Finanzmittel zur Verfügung zu stellen und deren Verwendung zu kontrollieren. Die Deutsche Bahn äußerte sich auf Nachfrage nicht dazu. David Riemer, Berlin.
1: Im brasilianischen Amazonasgebiet wird so wenig Regenwald abgeholzt wie seit einem Jahrzehnt nicht mehr. Zwischen August und Juli dieses Jahres verschwanden rund 2.900 Quadratkilometer Wald, 36% weniger als im Jahr davor.
3: Brasiliens Präsident Lula hatte bei seinem Amtsantritt Anfang 2023 angekündigt, den Umwelt- und Klimaschutz stärken zu wollen. Bis 2030 soll die Abholzung auf Null sinken. Experten hatten zuletzt auch einen Rückgang der Waldbrände im Amazonasgebiet gemeldet. Rund 3,1 Millionen Hektar waren demnach im vergangenen Jahr von Bränden betroffen. Rund 80% weniger als im Vorjahr. Tine Klimach, Nachrichtenredaktion.
1: In der zweiten Fußball-Bundesliga feierte Energie Cottbus mit 3:1 gegen Hannover eine erfolgreiche Zweitligarückkehr. Der FC Nürnberg gewann ebenfalls gegen Dresden mit 3:0. Greuther Fürth spielte unentschieden auswärts gegen St. Pauli. Beide Mannschaften trennten sich 1:1.
4: Und jetzt das Wetter für das Emsland und die Grafschaft Bentheim.
5: In der Nacht nehmen von Westen her die Wolken ein bisschen zu. Die Temperaturen liegen bei 14 bis 16 Grad. Am Montag ziehen dann vor allem in den Vormittagsstunden teils auch dichtere Wolken durch. Einzelne Schauer sind möglich. Tagsüber dann mit einem Mix aus Sonne und Wolken wieder recht freundlich. Es ist nicht mehr ganz so warm bei 23 bis 25 Grad.
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0: 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Es ist 23 Uhr und 3 Minuten.

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1: Ich bin Tanja Wagner. Im Streit um die Abschaffung der Frührente nach 45 Beitragsjahren nähern sich Union und SPD an. Nach der SPD spricht sich nun auch Unionsfraktionschef Frei für eine Härtefallregelung aus. Es sei bei der Abschaffung der Rente mit 63 in jedem Fall angezeigt, sagte der CDU-Politiker der Funke Mediengruppe.
2: Der parlamentarische Geschäftsführer der SPD-Fraktion Dirk Wiese hatte Ausnahmen für Schwerarbeit nach österreichischem Vorbild vorgeschlagen. Da ist eine vorzeitige Rente für Menschen möglich, die unter schwerer körperlicher oder psychischer Belastung gearbeitet haben. Auch Unionsfraktionschef Thorsten Frei spricht nun von Übergangslösungen. Noch ist nichts entschieden. Die Koalition plant, die Rentenreform nach der Sommerpause in den Bundestag einzubringen. Tine Klimach, Berlin.
1: Eine Studie des Londoner International Institutes for Strategic Studies stellt Europa kein gutes Zeugnis bei der Bekämpfung russischer Drohnenangriffe aus. Die europäischen Staaten seien derzeit nicht einmal in der Lage, die Angriffe durch Drohnen eindeutig Russland zuzuordnen, heißt es in dem Papier der Londoner Denkfabrik.
3: Laut Studie sei es sehr wahrscheinlich, dass Russland eine Kampagne gegen Europa gestartet habe. Die Experten kritisieren, Europas Anti-Drohnen-Architektur sei noch nicht auf der Höhe der Bedrohung. In den Ländern werde zu stark national gedacht, statt die Information europaweit zusammenzuführen. Untersucht wurden insgesamt fast 150 Fälle zwischen August 2024 und Anfang dieses Jahres in 12 NATO-Staaten sowie in Irland. David Riemer, Berlin.
1: Der neue Bundesverkehrsminister Bilger erhöht den Druck auf die Führungsebene der Deutschen Bahn. Der CDU-Politiker kündigte in der Bild am Sonntag Konsequenzen bei Vorstandsgehältern an. Es wird sich konkret auf die Bonuszahlung von Bahnmanagern auswirken, wenn die Ziele, die der Bund vorgibt, nicht eingehalten werden, sagte Bilger. Ich finde, da haben die Bahnkunden und Steuerzahler einen Anspruch darauf, dass wirklich der Erfolg gemessen wird. In der zweiten Fußball-Bundesliga feierte Energie Cottbus mit 3:1 gegen Hannover eine erfolgreiche Zweitliga-Rückkehr. Der FC Nürnberg gewann ebenfalls gegen Dresden mit 3:0. Greuther Fürth spielte unentschieden auswärts gegen St. Pauli. Beide Mannschaften trennten sich 1:1.
4: Und jetzt das Wetter für das Emsland und die Grafschaft Bentheim.
5: In der Nacht nehmen von Westen her die Wolken ein bisschen zu. Die Temperaturen liegen bei 14 bis 16 Grad. Am Montag ziehen dann vor allem in den Vormittagsstunden teils auch dichtere Wolken durch. Einzelne Schauer sind möglich. Tagsüber dann mit einem Mix aus Sonne und Wolken wieder recht freundlich. Es ist nicht mehr ganz so warm bei 23 bis 25 Grad.
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Es ist 0 Uhr und 51 Minuten. 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
2: Ich bin Tanja Wagner. Im Koalitionsstreit um die Abschaffung der Rente mit 63 nähern sich Union und SPD an. Nach den Sozialdemokraten plädiert nun auch Unionsfraktionschef Frei für eine soziale Abfederung. Eine Härtefallregelung bei der Abschaffung der Rente mit 63 ist in

0: jedem Fall angezeigt, sagte er der Funke Mediengruppe. Die Abschaffung der Frührente ohne Abschläge nach 45 Beitragsjahren ist einer der Kernpunkte der geplanten Rentenreform. Es gibt aber im Bundestag und auch bei den Sozialverbänden erhebliche Widerstände. Bundesverkehrsminister Bilger erhöht den Druck auf die Topmanager der Deutschen Bahn. Wegen der anhaltenden Pünktlichkeitsrisiken und Kritik an Millionenzahlungen kündigte er in der Bild am Sonntag Konsequenzen bei den Vorstandsgehältern an. Unterstützung bekommt Bilger vom Fahrgastverband Pro Bahn.
1: Bonuszahlungen sollen künftig davon abhängen, ob die vom Bund vorgegebenen Ziele erreicht werden. Auch innerhalb der schwarz-roten Koalition und in den Ländern stößt der Vorstoß auf Zustimmung. Der Ehrenvorsitzende des Fahrgastverbands Hans-Proban Naumann begrüßt zwar die Pläne, er fordert aber auch den Bund auf, der Bahn ausreichend Finanzmittel zur Verfügung zu stellen und deren Verwendung zu kontrollieren. Die Deutsche Bahn äußerte sich auf Nachfrage nicht dazu. David Riemer, Berlin.
0: Im brasilianischen Amazonasgebiet wird so wenig Regenwald abgeholzt wie seit einem Jahrzehnt nicht mehr. Zwischen August und Juli dieses Jahres verschwanden rund 2.900 Quadratkilometer Wald, 36% weniger als im Jahr davor.
2: Brasiliens Präsident Lula hatte bei seinem Amtsantritt Anfang 2023 angekündigt, den Umwelt- und Klimaschutz stärken zu wollen. Bis 2030 soll die Abholzung auf Null sinken. Experten hatten zuletzt auch einen Rückgang der Waldbrände im Amazonasgebiet gemeldet. Rund 3,1 Millionen Hektar waren demnach im vergangenen Jahr von Bränden betroffen. Rund 80% weniger als im Vorjahr. Tine Klimach, Nachrichtenredaktion.
0: In der zweiten Fußball-Bundesliga feierte Energie Cottbus mit 3:1 gegen Hannover eine erfolgreiche Zweitligarückkehr. Der FC Nürnberg gewann ebenfalls gegen Dresden mit 3:0. Greuther Fürth spielte unentschieden auswärts gegen St. Pauli. Beide Mannschaften trennten sich 1:1.
3: Und jetzt das Wetter für das Emsland und die Grafschaft Bentheim.
4: In der Nacht nehmen von Westen her die Wolken ein bisschen zu. Die Temperaturen liegen bei 14 bis 16 Grad. Am Montag ziehen dann vor allem in den Vormittagsstunden teils auch dichtere Wolken durch. Einzelne Schauer sind möglich. Tagsüber dann mit einem Mix aus Sonne und Wolken wieder recht freundlich. Es ist nicht mehr ganz so warm bei 23 bis 25 Grad.
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1: Ich bin Tanja Wagner. Im Streit um die Abschaffung der Frührente nach 45 Beitragsjahren nähern sich Union und SPD an. Nach der SPD spricht sich nun auch Unionsfraktionschef Frei für eine Härtefallregelung aus. Es sei bei der Abschaffung der Rente mit 63 in jedem Fall angezeigt, sagte der CDU-Politiker der Funke Mediengruppe.
2: Die Abschaffung der Frührente ist einer der Kernpunkte der geplanten Rentenreform. Der parlamentarische Geschäftsführer der SPD-Fraktion, Dirk Wiese, hatte Ausnahmen für Schwerarbeit nach österreichischem Vorbild vorgeschlagen. Da ist eine vorzeitige Rente für Menschen möglich, die unter schwerer körperlicher oder psychischer Belastung gearbeitet haben. Auch Unionsfraktionschef Thorsten Frei spricht nun von Übergangslösungen. Tine Klimach, Berlin.
1: Bundesverkehrsminister Bilger erhöht den Druck auf die Topmanager der Deutschen Bahn. Wegen der anhaltenden Pünktlichkeitskrise und der Kritik an Millionenzahlungen kündigte er in der Bild am Sonntag Konsequenzen bei den Vorstandsgehältern an. Unterstützung bekommt